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0: Wunderschönen guten Morgen zusammen. Das ist der Kanal 3 Wecker, wo ich schon so früh aus dem Nest holt. Mit dem Kanal 3 Klassiker «I wanna dance with somebody» steht sich heute gebig auf. Und der neue ist von Alex Warren mit dem «Sowieso Fever Dream». Beide Songs gibt es für euch in der nächsten Stunde. Es ist 17:30 am Morgen zusammen.
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0: Es gibt auch heute wieder einen richtig schönen, heissen Sommertag. Es ist wirklich der ganze Tag sonnig, freundlich, es bleibt trocken. Einzig im Jura oben gibt es ein paar Quellen und dann kann es am Nachmittag dort vereinzelt ein paar Gewitter geben. Aber bei uns wirklich trocken, schön und bis 35 Grad soll es geben.
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0: Wir haben eine Minute nach der 17:30 und wenn ihr schon so früh unterwegs seid, dann werdet ihr belohnt, stocken und stehen, nämlich nie. Ihr kommt überall gebig durch. Gute Fahrt wünsche ich.
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0: So, das war die letzte schlechte Nacht für diesen Monat. Letzte Nacht Vollmond. Aber jetzt können wir wieder richtig gut schlafen. Und ich weiss, die jetzt sagen, schlecht schlafen, hat nichts mit dem Mond zu tun. Und gleich schlafen wir irgendwie alle kurz vorher und bis zum Vollmond schlecht. Das kann kein Zufall sein. Mit mir viel auch guten Morgen zusammen.
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0: 20:06 ist es. Gano Dreiwecker, wunderschönen guten Morgen zusammen. Vor einer Spinne gebissen worden und jetzt einer der berühmtesten Superhelden der Welt. Der Spider-Man. Der kommt heute mit seinem neuesten Film Brand New Day in die Kinos. So heisst er, Brand New Day. Und darum wollen wir euch mal wissen, von welchem Tier ihr euch würdet beissen, nur für die Superkräfte?
1: Adler, der kann fliegen.
2: Ein Gepard zum Beispiel. Der hat Kraft, der hat Geschwindigkeit. Und eine Spinne ist mir schon gerade ein bisschen gruselig.
3: Der Serval, das ist eben noch so eine kleine, das ist ein Raubkatze. Nicht zu gross, und ganz schön zu fällig.
4: Schlangen kenne ich nicht so, aber ich weiss, die Schlange hat so viele positive Sachen in sich. Da könnte ich mir vorstellen, dass sie dort noch irgendwie Kräfte bekommen.
0: Okay, I see. Wir reden heute Morgen aber nicht nur darüber, welches Tier euch so beißen soll, sondern eben auch über den neuen Spider-Man-Film «A Brand New Day», was der kann und wieso am Spider-Man seine Freunde, Familie und Freundin nicht mehr weiss, wer er ist und ihn komplett haben vergessen. Das klären wir alles auf die 10:06 hier bei Kanal 3.
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1: Wunderschönen guten Morgen. Das ist sogar noch 3 Wecker, die ich in diesen Tag nimmt. Mitnehmen tut nach Losing My Religion von Rem geht in den nächsten 10 Minuten. Und er geht es schon fast steil mit Bruno Mars. I just made, wo es noch gibt. Vor der halben, jetzt haben wir 6 Uhr morgen miteinander.
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1: Die kommen von der Vania Di Nicola.
4: Im Kanton Bern hat es besonders viel Wespe. Das zeigt die Auswertung der Mobiliarversicherung. Im letzten Jahr hat die Versicherung auf 100'000 Haushalten mehr als 120 Schadenfälle wegen der Wespe. Das merken auch die Schädlingsbekämpfer im Seeland, weil sie gängig mehr zu tun haben. Das sagt der Beat Dörig, Schädlingsbekämpfer bei der Anti-Simex AG zu Lies.
5: Also ich merke sehr viel mehr, also eine Steigung der Anzahl Wespennester. Und vor allem, dass die Leute einfach sensibler sind auf die Wespennester. Also sie merken schneller und reagieren auch schneller.
4: Es könnte aber auch damit zusammenhängen, dass sich die Leute heute schneller bei den Schädlingsbekämpfern melden als früher, so der Beat Dörig weiter. Besonders auffällig sei auch, dass sie mehr Kunden aus der Stadt haben. Auf dem Land schauen die Bauern etwa die selber noch, dass die Wespennester fortkommen. Die beiden Missbrauchsopfer vom Aargauer Ex-SVP-Grossrat bekommen jetzt doch noch Sozialhilfe. Damit gibt es in diesem Fall nur eine Wendung, berichtet der Tagesanzeiger. Das Aargauer Departement für Gesundheit und Soziales hat laut dem Bericht entschieden, dass die beiden Frauen aus Polen mit einer gültigen B-Bewilligung Anspruch hätten auf eine ordentliche Sozialhilfe. Ihre Wohngemeinde muss darum die Leistungen rückwirkend auszahlen. Auch das Migrationsamt vom Kanton Aargau sei bereit, den beiden missbrauchten Frauen eine Aufenthaltsbewilligung zu teilen, das weil die Zeitung einen schwerwiegenden Härtefall aufzeigt. Die aktuelle Hitzewelle soll heute ihren Höhepunkt erreichen. Laut dem Bundesamt für Meteorologie und Klimatologie können die Temperaturen heute bis auf 38 Grad aufklettern. Die höchsten Werte dürfte es in der Nordwestschweiz und der Drei-Seen-Region geben. Schon gestern hat die Hitze an verschiedenen Orten in der Schweiz Temperaturrekorde geknackt. Auf über 1000 Meter hat man knapp über 30 Grad gemessen. Also der höchste Wert seit Messbeginn so weit oben. Der diesjährige Temperaturrekord von 39 Grad Ende Juni im Kanton Basel ist aber noch nicht gebrochen.
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1: Ihr habt gerade in den Nachrichten gehört, es wird heiss. Es ist ja nichts Neues, wir wissen es. Wir sind voll in der Hitzewelle innen. Heute auch wieder Sonne pur, ganz Tag sehr, sehr freundlich. Einzig im Jura oben kann es ein paar Quellwochen geben und ich kann es sehr vereinzelt. Am Nachmittag ein paar Gewitter geben, aber bei uns Hunger alles ein. Es bleibt ruhig und eben, wie gesagt, heiss, maximal 35 Grad.
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1: Darum hoffe ich, ihr habt eine Klimaanlage im Auto, weil wieder am Nachmittag unterwegs sein müsst. Eben, wie gesagt, heiss. Aktuell braucht ihr es aber noch nicht. 3 Minuten nach der 6. Was ihr auch nicht braucht, ist Geduld. Stockt und stohnt nämlich nie, ihr kommt überall gebig durch. Gute Fahrt wünsche ich.
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1: Es ist noch früh, ich weiss, aber die Erfahrung zeigt, wir werden schon noch wach im Verlauf des Tages. Ich hoffe, der hier hilft ein bisschen. Too Sweet von Hosier, den hören wir gleich als nächstes. Bei Milieu Philo. Ja, und im Fall auch ich muss noch ein bisschen wach werden. Steht gut auf.
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0: 12 Minuten nach der 6. Das ist der Kanal 3 Wecker. Guten Morgen miteinander. Stell noch mal vor, alle vergessen, wer ihr seid. Die Familie, die Freunde, die Partnerin wissen nicht mehr, dass es euch gibt.
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0: Genau so geht es um Spider-Man. Heute da kommt das neueste Meisterwerk von Marvel raus. Sven Müller, Filmexpert vom Kanal 3 Moderationsteam.
2: Für das der Spider-Man hat die Welt retten konnte, hat er sich im letzten Teil dazu entschieden, dass durch einen Zauberspruch die ganze Welt sich nicht mehr an ihn erinnern kann.
3: Ihr werdet vergessen, wer ich bin.
4: Was?
5: Was redest du da bloß?
3: Ich werde kommen und euch finden. Und dann werde ich alles erklären.
5: Das will ich dir auch raten. Ich liebe dich. Warte und sag es mir, wenn du mich wieder siehst.
2: It's ist er ganz allein und schaut mit an, wie seine Freundin und sein bester Kollege ihre Leben weiterführen ohne ihn.
0: In dem Fall ist das so ein bisschen die Hauptstory von dem neuen Spider-Man-Film.
2: Unter anderem, ja. Natürlich wollen die Fans wissen, ob der Peter Parker, wie der Spider-Man richtig heisst, und die MJ, seine Freundin, wieder zueinander finden. Aber, wie wir es kennen aus den Superhelden-Filmen, gibt es auch einen Bösewicht, der den Untergang der Welt will.
0: Und das sind ein ganz spezieller Bösewicht, oder?
2: Ja, in den Trailer sieht man Spider-Man seinen Gegner eben nicht. Darum wird gemunkelt, dass es sich um einen unsichtbaren Bösewicht könnte handeln. Dazu kommt noch, dass der Spider-Man plötzlich noch neue Kräfte für sich entdeckt, wo er allein damit muss klarkommen muss.
6: Und das ist vielleicht meine Bestimmung, allein mit der Wahrheit zu leben. Denn ich bin nicht nur Peter Parker. Ich bin Spider-Man.
0: Ein Muss für alle Superhelden-Fans oder die, die es noch werden wollen. Spider-Man Brand New Day läuft ab heute offiziell in allen Kinos.
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0: Morgen miteinander. 21 Minuten nach der 6. Das ist der Kanal 3 Wecker.
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0: Der Jan aus Jeis, der hat Sommerferien. Was machst du seit deiner Sommerferien, Jan?
2: Party!
0: Nein, schön. Wo geht man in Party, wenn man zu Jeis wohnt?
2: Oh, du, da hat es Leiser, Berg, Nidau, Biel. Da kann ich überall. Jetzt aktuell kann ich Berg.
0: Ja, die hat ja neue Party, gell?
2: Genau.
0: Das ist, glaube ich, schon nicht schlecht. Ja, die hat ja nämlich ein Ding genötigt. Wie sagt man? Renovierung.
2: Ja, genau. So, Facelifting, hä? Nötig. Aber mega schön aus und kannst halt dort auch gut schwimmen. Hast wirklich gut Platz.
0: Bist du so der Längenschwimmer? Bist du so der, der dort seine Länge nicht mehr macht und immer so 10 Längen muss machen, wenn er in die Party geht?
2: Ja, ich tue gerne schwimmen, aber jetzt nicht gerade so extrem intensiv.
0: Okay.
2: Einfach paddeln.
0: Einfach paddeln, du machst es richtig gut. Und vielleicht kannst du auch noch essen, und zwar ins Restaurant vom Hotel Artists Biel, wenn du einen 50-Franken-Gutschein gewinnst. Eben, wie gesagt, 3 Fragen in 30 Sekunden richtig beantworten und dann gehört der Gutschein schon dir.
2: Ja, da sind wir gespannt.
0: Also Jan, dann gibst du mir das Kommando, wenn du ready bist, und dann nicht Zeit stoppen.
2: Gehen 3, 2, 1, los.
0: Welches ist der grösste lebende Vogel der Welt? Ist der Flamingo oder der Strauss?
2: Bruce.
0: Punkt 1. Es ist ein bekannter Filmmusikkomponist. Er heisst Hans zum Vornamen. Wie heisst er zum Nachnamen?
2: Immer.
0: Punkt 2. Welches Musikgenre ist am 1. August am Lake Life hauptsächlich vertreten? Ist es Latino-Musik oder Ländler?
2: Latino.
0: Punkt 3. Und du gewinnst, Jan, so schnell geht's.
2: Super! Das ist ja genial. Danke.
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0: Ich habe noch drei Wecker, Donnerstagmorgen. Das erste Käfer ist schon intus. Und jetzt mal ein bisschen easy in die Gang kommen mit dem neuesten Teddy Swims, Mr. Know It All. Und was noch besser hilft als Kaffee, ist Drugsette. Die hat nämlich keine Energie mit ihren Gano 3 Klassiker. Der hier ist How Do You Do. Beide Songs hören wir noch vor der 7. Jetzt ist es halb morgen zusammen.
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0: Die kommen von der Vanya, die Nicola.
3: Die Bauern bekommen weniger Geld für ihr Brotgetreide. Auf 100 Kilo Getreide bekommen sie im Schnitt 2,50 Franken weniger als noch letztes Jahr. Das ist ein Richtpreis, den verschiedene Branchenvertreter jedes Jahr festlegen. Die Bauern sind nicht zufrieden mit dieser Entwicklung, heisst es von der landwirtschaftlichen Organisation Seeland, kurz los. Vom Getreide haben wir eh schon nicht viel und alles rundum ist gängig teurer, sagt Martin Schlup, der Präsident von der LOS. Sie finden, der Schweizerische Getreideproduzentenverband müsse besser verhandeln.
4: Vom Getreideproduzentenverband fordern wir, dass sie mehr Zähne zeigen. Ich weiss, das ist nicht einfacher, oder? Die haben total Profis, Migros, Coop. Coop zum Beispiel gehört die grösste Müll in der Schweiz, ist Coop, oder? Die haben Top-Leute, die sie da herschicken, für zu verhandeln.
3: Der Getreideproduzentenverband sagt wiederum, der Richtpreis für das Brotgetreide sei gerechtfertigt. Die Alternative wäre gewesen, dass es gar keine Richtpreise mehr gibt und das wäre für die Bauern noch schlechter. Die beiden Missbrauchsopfer vom Aargauer Ex-SVP-Grossrat bekommen jetzt doch noch Sozialhilfe. Damit gibt es in diesem Fall noch eine Wendung, berichtet der Tagesanzeiger. Das Aargauer Departement für Gesundheit und Soziales hat laut dem Bericht entschieden, dass die beiden Frauen aus Polen mit einer gültigen B-Bewilligung Anspruch hätten auf eine ordentliche Sozialhilfe. Ihre Wohngemeinde müsse darum die Leistungen rückwirkend auszahlen. Auch das Migrationsamt vom Kanton Aargau sei bereit, die beiden missbrauchten Frauen einen Aufenthalt Bewilligung zu teilen. Das wird die Zeitung einen schwerwiegenden Härtefall Hegi aufzeigt. In mehreren europäischen Ländern sind neue Waldbrände ausgebrochen. So haben gestern in Frankreich, in Spanien, Griechenland und in der Türkei neue Wälder verbrennen, wie verschiedene Medien berichten. Tausende Menschen hat man evakuiert. In Frankreich brennt es neu im südfranzösischen Departement Var in der Nähe von der Stadt Brignoles und der Brand bei Bordeaux ist immer noch nicht ganz eingedämmt. In Spanien ist man in einem Nationalpark bei der Grenze zu Portugal ein grosses Feuer ausgebrochen. In der Türkei brennt der Wald an mehreren Orten und auch auf den griechischen Inseln Kreta und Paros gibt es seit gestern Waldbrände.
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0: Die erste Amtshandlung vom Tag ist klar, mal richtig Fenster aufschreissen und durchlüften. Heute der heisse Tag der Woche, jetzt aber eben aktuell noch angenehm. Das Biel und das Biel bei Arberg sind 18 Grad, das Grenchen 19. Darum eben jetzt ein bisschen durchlüften und die kalte oder kühle Luft in die Wohnung reinlassen, weil dann wird es heiss. Am Nachmittag gibt es bis 35 Grad heute. Und sonst einfach nur schön Sonnenbauer trocken.
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0: 4 Minuten nach der 6:30 stocken und stauen nie. Ihr kommt wirklich überall gebig durch. Ich wünsche ganz eine gute Fahrt.
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0: So, wir haben Ende Juli. Wie läuft es eigentlich so mit eurem Sommerkörper? Gut, oder? Sommer, ihr habt den Körper, gleich ein Sommerkörper. Wir lieben Philo und ich bin sicher, ihr seht richtig gut aus, diesen Sommer.
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0: mit dem Gano 3 Wecker steht drauf an dem Donnerstagmorgen, 20 vor 7 Uhr ist es morgen miteinander. Es ist das nervigste Viech vom Sommer. Das Wespe.
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0: Und von diesen Viechern hat es diesen Sommer richtig viel bei uns in der Region. Wieso, das weiss Romy Furrer aus der Kanal 3 Redaktion.
2: Ein Bericht von Mobiliarversicherung zeigt, es hat gäng mehr Wespen herum. Besonders bei uns in der Region. Im Kanton Bern hat es im letzten Jahr auf 100'000 Haushalte über 120 Schäden gegeben von den Wespen. Vor 5 Jahren waren es noch weniger als ein Viertel davon gewesen. Im Seeland sind die Zahlen besonders hoch, wie auch die Schädlingsbekämpfer merken. Sie haben nämlich mehr Bütze, erklärt Beat Dörrig, Schädlingsbekämpfer bei Antisimex AG in Lies. Anrufen die Kundinnen und Kunden wahrscheinlich aus Angst.
3: Weil man natürlich auch viel über das redet wegen Allergien. Viele sagen, oh, ich will da nichts machen, weil ich will nicht gestochen werden, vielleicht bin ich allergisch.
2: Dann kommt der Schädlingsbekämpfer und zerstört Nest. Pro Tag hat er diesen Sommer zwischen 7 und 10 Aufträge. Das sind mehr als die vorderen Jahre. Grund dafür sind auch Temperaturen.
3: Dass wir halt einfach immer mildere Winter haben. Durch das überleben mehr neue Königinnen in den Nestern. Durch das können die sich früher entwickeln.
2: Und dann gibt es auch mehr Nester, so der Beat Dörrig. Auffällig war auch, dass es in der Stadt mehr Wespen hat als auf dem Land.
3: Also ich bin Seeland, also auch Städte unterwegs. Dort merkt man einen grossen Anstieg, weil die Leute halt einfach mehr auf dem Balkon draussen sitzen etc., wo sich stören. Aber auf einem Land, jetzt zum Beispiel Berner Oberland oder im Emmental, ja, wie kann man das sagen, da sagt halt der Bauer gerne, ja, das mache ich selber.
2: Oder es störe sie gar nicht, so der Beat Dörrig. Im ganzen Kanton haben sie im Berner Jura am allermeisten von den Viechern der Summe. Dort hat sich die Zahl in den letzten 5 Jahren sogar verachtfacht.
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0: Guten Morgen zusammen. Es geht noch 12 Minuten, dann ist es 7 Uhr. Das ist der Kanal 3 Wecker.
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0: Der Donnerstag heute, 30. Juli, wird richtig heiß. Einer der heissesten Tage die Woche. Mario Rindlisbacher von Meteotest Bern.
2: Jawohl, heute wird es ziemlich heiß. Wir haben jetzt heute Morgen noch Temperaturen um die 15 Grad. Man kann noch gut durchlüften. Über den Tag aus, da gibt es jetzt erstmal meistens sonniges Wetter und Temperaturen, die steigen an am Nachmittag auf etwa 35 Grad. Am Nachmittag, da gibt es dann über dem Jura ein paar Quellwolken und dort sind auch kurze Gewitter möglich. Und am Nachmittag, da kommt dann auch Wind auf. Da ist dann vor allem so am späteren Nachmittag und gegen Abend recht böig. Im Verlauf vom Abend und in der Nacht auf morgen lässt dann der Wind wieder nach.
0: Und wenn wir so aufs Wochenende schauen, geht es ein bisschen zurück mit den Temperaturen, oder?
2: Es geht ein bisschen zurück, genau. Morgen Freitag haben wir zuerst auch sonniges Wetter und die Temperaturen die steigen auf etwa 30 Grad am Nachmittag und gegen Abend. Da sind dann aber doch hier und dort ein paar Regengüsse oder auch Gewitter zu erwarten. Am Wochenende, am Samstag und Sonntag, da haben wir dann Temperaturen von gut 30 Grad, aber nicht mehr gerade 35 Grad. Und dazu gibt es recht sonniges Wetter. Vor allem am Samstag kann es aber auch mal noch einen Regenguss oder ein Gewitter geben.
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0: stehe mit dem Ganon 3 Wecker. Ich hoffe, eure Fitnessuhr zeigt euch heute einen guten, gesunden Schlaf an. Und wenn nicht, dann denkt daran, es war Was nicht ist gewesen, aber noch kommt, ist Lucas Graham mit «Love Someone». Den hören wir gleich in den nächsten 5 Minuten. Und mit dem gehen wir smooth in den Donnerstagmorgen rein. Und dann einen zum richtig wach werden, wenn es Kaffee nicht gelangt hat. «Afterlife» von Michael Schulte, den auch noch vor der halben. Sehen wir 7 Uhr, morgen miteinander.
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0: Die Nacht, Vanya Di Nicola.
2: Im Kanton Bern hat es besonders viel Wespen. Das zeigt die Auswertung von der Mobiliarversicherung. Im letzten Jahr hat die Versicherung auf 100'000 Haushalten mehr als 120 Schadenfälle wegen der Wespen. Das merken auch die Schädlingsbekämpfer im Seeland, weil sie gang wie mehr zu tun haben. Das sagt der Beat Dörig, Schädlingsbekämpfer bei der Anti-Simex AG zu Lies.
3: Also ich merke sehr viel mehr, also eine Steigung von der Anzahl Wespennester. Und vor allem, dass die Leute einfach sensibler sind auf die Wespennester. Also sie merken schneller und reagieren auch schneller.
2: Es könnte aber auch damit zusammenhängen, dass sich die Leute heute schneller bei den Schädlingsbekämpfern melden als früher, so der Beat Dörig weiter. Besonders auffällig sei auch, dass sie mehr Kunden aus der Stadt haben. Auf dem Land schauen die Bauern etwa die selber nur, dass die Wespennester fortkommen. Ein Mann hat in Solothurn gestern Nachmittag 3 Personen angegriffen und verletzt. Eine davon schwer, wie die Solothurner Kantonspolizei mitteilt. Kurz nach der 3 am Nachmittag sieht der 30-jährige Mann in der Nähe vom Bürgerspital in Solothurn auf andere Leute losgegangen. Er hat im und außerhalb vom Gebäude 3 Personen tätlich angegriffen. Eine Frau hat sich dabei schwer verletzt. 2 Männer sind mit leichten Verletzungen davon gekommen. Die Polizei konnte den mutmaßlichen Täter festnehmen. Warum der Mann auf andere losgegangen ist, weiss die Polizei noch nicht. Sie ermitteln in diesem Fall. Die aktuelle Hitzewelle soll heute ihren Höhepunkt erreichen. Laut dem Bundesamt für Meteorologie und Klimatologie können die Temperaturen heute bis auf 38 Grad aufklettern. Die höchsten Werte dürfte es in der Nordwestschweiz und der Drei-Seen-Region geben. Schon gestern hat die Hitze an verschiedenen Orten in der Schweiz Temperaturrekorde geknackt. Auf über 1000 Meter hat man knapp über 30 Grad gemessen, also der höchste Wert seit Messbeginn so weit oben. Der diesjährige Temperaturrekord von 39 Grad Ende Juni im Kanton Basel-Stadt ist aber noch nicht gebrochen.
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0: So, jetzt die beste Zeit, noch schnell mit dem Hunger rauszugehen. Jetzt nämlich noch nicht mal so heiß, obwohl gleich schon zu Biel, zu Arch 18 Grad, zu Zerlach sind es 19. Aber am Nachmittag, wie ihr es gehört habt in den Nachrichten, wird es noch heißer, bis 35 Grad. Und sonst halt einfach entsprechend schön, sonnig und den ganzen Tag trocken.
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0: Wir haben 3 Minuten nach den 7. Dir kommen pünktlich auf die Baustelle oder in die Pute, stocken und stohlen nämlich nie. Ich wünsche ganz eine gute Fahrt.
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0: Hey, ist die Nacht hinter euch? Ich habe den Premium-Tipp für euch. Ich habe es die Nacht zuerst mal getestet. Und zwar eine Bettflasche mit Wasser füllen, die in die Gefriere tun und dann, wenn sie gefroren ist, sie rausnehmen und unter die Bettdecke an die Füße ablegen. Das kühlt richtig ab und ihr könnt richtig gut fusen. Bei Miriam Filo danken wir dann morgen Morgen.
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0: Guten Morgen miteinander. Gano 3 Wecker, 11 Minuten nach den Sieb Nations. Das Ferienprogramm mit den Kids ab heute wieder geritzt. Das Lake Life Festival startet.
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0: Direkt am Bielersee mit schönster Aussicht auf den Jura. Das geht heute los. Das Programm wirklich für alle etwas dabei. Mit Sportkurs. Keine Sportkurs, wäre auch gut. Spielnachmittag, Kinderbaustellen und natürlich das Wichtigste, mit richtig viel Konzert. Samuel Bichsel aus dem Gano 3 Team, was sind so deine Highlights aus deiner Sicht?
3: Ja, das erste grosse Highlight für alle 90er Kids gibt es schon morgen am Abend. Der Mr. Lover, höchstpersönlich, der Shaggy, bringt uns zum Schwitzen, zusammen mit Calcha Candela. Da können wir unsere Rap- und Songkünste zeigen, zum Beispiel bei Monster. Und für mich, der grösste Akt vom ganzen Festival, kommt der nächste Donnerstag, 6. August. Der US-Rocker Lenny Kravitz. Kommt zu uns an schönen Bielersee, an das Lake Life, bringt uns Rockballaden, aber auch härtere Gitarrenriffs mit. Und am Freitag, 7. August, gibt es dann noch den Macklemore. Nebenzu natürlich noch ganz ein Haufen Schweizer Musik mit der Linda Ellis, der Dana, Native oder am Jewel X. Es hat also wirklich für alle irgendetwas dabei.
0: Gut, wird richtig, richtig nice. Und wir von Gano 3 sind ja auch dort.
3: Ja genau, heute in der Woche, vom Donnerstag bis am Samstag, sind wir mit unserem Aussenstudio direkt am Lake Life Festival auf dem Gelände, geht beim Haupteingang. Kommt vorbei, kann Hallo sagen und ein bisschen blödeln und vor allem Preise abräumen. Wir verlosen Tickets unter anderem für das Lake Life nächstes Jahr und für unser Gano 3 Partyschiff. Wie es funktioniert, das erklären wir euch vor Ort.
0: Darum unbedingt vorbeikommen. Das Lake Life Festival Spiel direkt am Bielersee geht jetzt heute schon los. Wir ab nächste Woche Donnerstag live vor Ort. Wir freuen uns, wenn wir euch sehen.
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0: 16 Minuten nach 7, genau 3 Weckreiter auf den Ohren. Guten Morgen miteinander.
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0: Wenn ihr könnt, meine Lieben, dann jetzt noch schnell durchlüften, weil heute ist wirklich der heiße Tag für Woche erreicht. Mario Rindlisbacher vom ETH Bern.
2: Jawohl, heute wird es ziemlich heiß. Wir haben jetzt heute Morgen noch Temperaturen um die 15 Grad. Über den Tag aus, da gibt es zuerst mal meistens sonniges Wetter und Temperaturen, die steigen an am Nachmittag auf etwa 35 Grad. Am Nachmittag, da gibt es dann über dem Jura ein paar Quellwolken und dort sind auch kurze Gewitter möglich. Und am Nachmittag, da kommt dann auch Wind auf. Der ist dann vor allem so am späteren Nachmittag und gegen Abend recht böig. Im Verlauf vom Abend und in der Nacht auf morgen lässt dann der Wind wieder nach.
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0: haben sie Mühe, sagt Martin Schlup, Präsident der Landwirtschaftlichen Organisation Seeland Loss.
1: Irgendwann rentiert es nicht mehr. Beim Getreide ist schon sonst nicht mehr so viel drin. Manchmal hat man gute Ernte, manchmal schlechte Ernte. Und das sollte man mit der guten Ernte ein bisschen ausgleichen. Ja, da ist nicht mehr viel Luft drin, der Dünger oder der Diesel ist teurer geworden. Also, wenn wir Hingerzi machen, hören wir auf, dann bleiben wir gescheiter im Legistuhl.
0: Der Richtpreis legt die ganze Branche im Rahmen von Swiss Granum fest, sagt Rahel Emmenegger vom Schweizer Getreideproduzentenverband. Der hat beim Richtpreis auch mit und vertritt die Bauern. Dass sie den Richtpreis gesenkt haben, haben verschiedene Gründe.
2: Jetzt war es so, dass vor allem von der Müller-Seite her starker Druck kam, dass die Preise gesenkt werden müssen. Auch die internationalen Preise sind stark gesunken im Verlauf des letzten Jahres. Darum war es leider nicht möglich, die Richtpreise auf dem gleichen Niveau zu behalten, wie es letztes Jahr war, sondern es ist zu dieser Senkung gekommen.
0: Dazu kommt, es hat noch rund 130'000 Tonnen an Lager. In der Schweiz braucht es über 400'000 Tonnen Brotgetreide. Die Schweizer Bauern haben aber die letzten Jahre nicht viel mehr geerntet als das. Der Grund, dass sich jetzt gleich so viel angestaut hat, sind Importe. Der Martin Schlup findet trotz all dem, der Schweizer Getreideverband hat zu wenig Zähne gezeigt bei diesen Verhandlungen. Der Getreideverband sagt, am Schluss sei es das kleinste Übel gewesen.
2: Eigentlich war am Schluss nur noch die Alternative gewesen, entweder die Senkung von denen durchschnittlich 2,50 Franken oder dass es gar keine Richtpreise gibt.
0: Die Loss trifft sich jetzt mit dem Schweizer Bauernverband, um zu schauen, ob man da noch etwas machen kann. Und auch der Schweizer Getreideverband sagt, er wäre parat, für zusammen an den Tisch zu hocken.
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0: Karoli Wecker, Donnerstagmorgen, wunderschönen guten Morgen zusammen. Mental machen wir uns bereit für einen Tag in vollen Body mit den Kids, die im Ferienhoch sind und auf einen heissen Tag. Aber unsere Freunde, wir lösen langsam, oder wir gehen langsam an. As strong as you are. Carry You Home, tönt wie die Ruhe vor dem Sturm. Der Hit von James Blunt gibt es noch vor den Nachten für euch. Und der Neueste von Noemi Besa heisst Hear Me, bereitet uns so langsam auf den strengen Ferientag vor. Und auch in den nächsten 30 Minuten, jetzt ist es 7:30 Uhr, morgen miteinander.
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0: Die Nacht, Vanya, die Nicola.
2: Die Bauern bekommen weniger Geld für ihr Brot Getreide. Auf 100 Kilo Getreide bekommen sie im Schnitt 2,50 Franken weniger als noch letztes Jahr. Die Bauern sind nicht zufrieden mit dieser Entwicklung, heisst es von der landwirtschaftlichen Organisation Seeland kurz los. Vom Getreide haben wir eh schon nicht viel und alles rundum ist gang mit teuer, sagt Martin Schlub, Präsident von der Los. Sie finden, der Schweizerische Getreideproduzentenverband müsse besser verhandeln.
3: Vom Getreideproduzentenverband fordern wir recht, dass sie mehr Zähne zeigen. Ich weiss, das ist nicht einfacher, oder? Die haben total Profis, Migros, Coop. Coop zum Beispiel gehört die grösste Müll in der Schweiz, ist Coop, oder? Die haben top Leute, die sie da her schicken, für zu verhandeln.
2: Der Getreideproduzentenverband sagt wiederum, der Richtpreis für das Brotgetreide sei gerechtfertigt. Die Alternative wäre gewesen, dass es gar keine Richtpreise mehr gibt und das wäre für die Bauern aber noch schlechter. Ein Mann hat in Solothurn gestern Nachmittag 3 Personen angegriffen und verletzt. Eine davon schwer, wie die Solothurner Kantonspolizei mitteilt. Kurz nach der 3 am Nachmittag sei der 30-jährige Mann in der Nähe vom Bürgerspital Solothurn auf andere Leute losgegangen. Er hat im und außerhalb des Gebäudes 3 Personen tätlich angegriffen. Eine Frau hat sich dabei schwer verletzt. 2 Männer sind mit leichten Verletzungen davon gekommen. Die Polizei hat den mutmaßlichen Täter festnehmen. Warum der Mann auf andere losgegangen ist, weiss die Polizei noch nicht. Sie ermitteln in diesem Fall. In mehreren europäischen Ländern sind neue Waldbrände ausgebrochen. So haben gestern in Frankreich, in Spanien, Griechenland und in der Türkei neue Wälder angefangen, wie verschiedene Medien berichten. Tausende Menschen hat man evakuiert. In Frankreich brennt es neu im südfranzösischen Departement Var in der Nähe von der Stadt Brignol. Und auch der Brand bei Bordeaux ist noch nicht ganz eingedämmt. In Spanien ist in einem Nationalpark bei der Grenze zu Portugal ein grosses Feuer ausgebrochen. In der Türkei brennt der Wald an mehreren Orten und auf den griechischen Inseln Kreta und Paros gibt es seit gestern neue Waldbrände.
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0: Es wird heiss heute. Es wird sehr heiss heute. Es gibt bis 35 Grad. Es ist der heisseste Tag in dieser Woche. Aktuell jetzt schon recht warm. Das Bio und das Bieterle sind 19 Grad. Das Grenchen schon 21 und eben am Nami 35 Grad. Und dazu einfach sehr, sehr viel Sonne und der ganze Tag trocken.
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0: Wir haben 4 Minuten nach der 7:30 Uhr, stocken und stauen rein. Ihr kommt wirklich überall gebig durch. Ich wünsche ganz eine gute Fahrt.
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0: So, es war die letzte Nacht vom schlechten Schlaf. Die Nacht war ein Vollmond und ab jetzt schlafen wir wieder schnell ein und vor allem durch. Und wer jetzt sagt, der Schlaf hat gar nichts zu tun mit dem Mond, das ist alles nur Hokuspokus-Geschmäus. Wieso schlafen die alle vorher immer so schlecht? Wieso sagen immer alle ein paar Tage vorher, ich kann so nicht einschlafen? Und dann, es ist Vollmond. Das kann kein Zufall sein. Ich bin Miriam Filo und ich bin wirklich froh, dass der Mond jetzt wieder abnimmt. Steht gut auf.
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0: Wunderschönen guten Morgen. Mit dem Gano 3 Wecker geht er durch den Donnerstagmorgen durch 19 Minuten noch und dann haben wir es 8.
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0: Der Jan aus Eis, der hat Sommerferien. Was machst du so in deinen Sommerferien, Jan?
2: Party?
0: Nein, schön. Wo geht man in die Party, wenn man zu Eis wohnt?
2: Oh, da hat es Leiser, Berg, Nidau, Biel. Da kann ich überall. Jetzt aktuell kann der Berg.
0: Ja, die hat ja neue Party, gell?
2: Genau.
0: Das ist, glaube ich, schon nicht schlecht. Ja, die ist nicht nämlich ein Ding nötig. Wie sagt man? Renovierung.
2: Ja, genau. Facelifting, hä? Nötig. Aber mega schön aus und kannst halt dort auch gut schwimmen. Hast wirklich gut gepackt.
0: Bist du so der Längenschwimmer? Bist du so der, der dort seine Länge nicht mehr macht und immer so 10 Längen muss machen, wenn er in die Body geht?
2: Ja, ich würde gerne schwimmen, aber jetzt nicht gerade so extrem intensiv.
0: Okay.
2: Einfach paddeln.
0: Einfach paddeln, du machst es richtig gut. Du vielleicht kannst auch noch essen, und zwar ins Restaurant vom Hotel Artists Biel, wenn du einen 50-Franken-Gutschein gewinnst. Eben, wie gesagt, 3 Fragen in 30 Sekunden richtig beantworten und dann gehört der Gutschein schon dir.
2: Ja, da sind wir gespannt.
0: Also Jan, dann gibst du mir das Kommando, wenn du ready bist, und dann stoppe ich die Zeit. Stoppen.
2: 3, 2, 1, los.
0: Welches ist der grösste lebende Vogel der Welt? Ist es der Flamingo oder der Strauss?
2: Strauss.
0: Punkt 1. Es ist ein bekannter Filmmusikkomponist. Er heisst Hans zum Vornamen. Wie heisst er zum Nachnamen?
2: Timmer.
0: Punkt 2. Welches Musikgenre ist am 1. August am Lake Life hauptsächlich vertreten? Ist es Latino-Musik oder Ländler?
2: Latino.
0: Punkt 3. Und du gewinnst, Jan, so schnell geht's.
2: Super! Das ist ja genial. Danke.
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Geh noch drei Wecker, Donnerstagmorgen. Ich weiss, ihr braucht es nicht. Ihr braucht es nicht, ihr habt heiß genug, ihr habt warm genug, ihr schwitzt jetzt schon am 7:45 Uhr am Morgen. Aber wir machen es gleich, ein kleines Warm-up für den Tag mit dem David Guetta und der Sia.

0: Guten Morgen miteinander, es ist 10 vor 8 Uhr und ihr hört den Kanal 3 Wecker. Vor einer Spinne gebissen werden und jetzt einer der berühmtesten Superhelden der Welt. Genau, der Spider-Man. Und heute kommt sein neues Film in Kinos, und zwar Brand New Day. Und darum haben wir gedacht, wir fragen heute mal die wichtigen Fragen vom Leben. Und zwar, von welchem Tier wollt ihr euch beissen wegen der Superkräfte?
1: Adler, der kann fliegen.
2: Ein Gepard zum Beispiel. Der hat Kraft, der hat Geschwindigkeit. Und ein Spinnen durch mich schon gerade ein bisschen gruselig.
3: Der Serval, das ist eben auch so eine kleine, das ist ein Raubkatz. Nicht zu gross, ganz schön zu fehlen.
4: Schlangen kenne ich nicht so, aber ich weiss, die Schlange hat so viele positive Sachen in sich. Da könnte ich mir vorstellen, dass sie dort noch irgendwie Kräfte bekommen.
0: Okay, I see. Alles gute Gründe, sich einfach auch mal von einem Tier freiwillig beissen, wenn man dann auch die Superkräfte bekommt, wie eben der Spider-Man.

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0: Dann gehen wir an drei Wecker, nehmen wir es jetzt zuerst mal gemütlich, vielleicht mit einem Käfeli in der Hand und ganz sicher mit Musik in den Ohren. Mit gemütlicher Musik vom Robbie Williams, «She's the One», gehen an drei Klassiker. Gibt es in der nächsten halben Stunde, wenn wir ein bisschen mehr Energie brauchen. Kein Problem, meine liebe Nebenlife von Kamerad. Gibt es auch noch in den nächsten 30 Minuten. Es ist 8 Uhr. Hallo zusammen.
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0: Die kommen von der Vanya, die Nicola.
3: Im Kanton Bern hat es besonders viele Wespen. Das zeigt die Auswertung der Mobiliarversicherung. Im letzten Jahr hat die Versicherung auf 100'000 Haushalte mehr als 120 Schadenfälle gehabt, wie wegen der Wespen. Das merken auch die Schädlingsbekämpfer im Seeland, weil sie gang wie mehr zu tun haben. Das sagt der Beat Döring, Schädlingsbekämpfer bei der Anti-Simex AG in Lies.
4: Also ich merke sehr viel mehr, also eine Steigung der Anzahl Wespennester. Und vor allem, dass die Leute einfach sensibler sind auf die Wespennester. Also sie merken schneller und reagieren auch schneller.
3: Es könnte aber auch damit zusammenhängen, dass sich die Leute heute schneller bei den Schädlingsbekämpfern melden als früher, so der Beat Döring weiter. Besonders auffällig sind auch, dass sie mehr Kunden aus den Städten haben. Auf dem Land schauen die Bauern etwa die selber noch, dass sie die Wespennester fortnehmen. Ein Mann hat in Solothurn gestern Nachmittag drei Personen angegriffen und verletzt. Eine davon schwer, wie die Solothurner Kantonspolizei mitteilt. Kurz nach den drei am Nachmittag sei der 30-jährige Mann in der Nähe vom Bürgerspital in Solothurn auf andere Leute losgegangen. Er hat im und außerhalb des Gebäudes drei Personen tätlich angegriffen. Eine Frau hat sich dabei schwer verletzt. Zwei Männer sind mit leichten Verletzungen davongekommen. Die Polizei hat den mutmaßlichen Täter dann noch festnehmen. Warum der Mann auf andere losgegangen ist, weiss die Polizei noch nicht. Sie ermitteln in diesem Fall. Die USA haben den Iran schon wieder angegriffen. Das US-Militär hat dutzende Ziele der iranischen Revolutionsgarde bombardiert, darunter etwa Kommandozentralen oder Raketenanlagen. Laut dem zuständigen US-Regionalkommando haben sie den Angriff letzte Nacht erfolgreich abgeschlossen. Iranische Staatsmedien haben von Angriffen und Explosionen an verschiedenen Orten berichtet. Die neue Angriffswelle sei eine Antwort auf versuchte Raketenangriffe aus dem Iran gewesen. Die USA haben damit auf iranische Angriffe auf US-Stützpunkte von gestern reagiert.
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0: Es gibt wieder einen richtig heissen Sommertag, etwa der heisseste von der Woche. Also wer Ferien hat, heute ist das Programm klar, in der Party oder am See rumzulegern. Und am Schatten nachher, weil heute wirklich Sonne pur ist, den ganzen Tag trocken und eben heiss. Wir haben jetzt schon zu Biel und zu 21 Grad. 21 Grad zu Oberwil bei Büren. Es ist 20 und Nami wird es noch heißer. Es gibt bis 35 Grad.
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0: Ich hoffe, die Klimaanlage von allen Aussendiensten funktioniert, damit ihr heute nicht schwitzen beim Bügeln. Wir haben 3 Minuten nach der Nacht. Was sicher funktioniert, ist der Verkehr. Die kommen nämlich überall sehr, sehr gebig durch. Stocken und stauen nie eine gute Fahrwürde. Wünsche.
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0: Wir gehen rein in die nächste Stunde mit der Leonie. Baby, don't worry, you are my und ihrem Hit Don't Worry. Den gibt es gleich als nächstes. Ich bin Mirja Filo. Guten Morgen miteinander.
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0: Guten Morgen miteinander. 10 Minuten nach der Nacht, das ist der Kanal 3 Wecker. 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

0: Guten Morgen miteinander, 8 Minuten nach der 7. Das ist der Kanal 3 Wecker. Das sind die nervigsten Viecher vom Sommer. Das Wespe.
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0: Und diesen Sommer hat es besonders viel von diesen Tieren bei uns in der Region. Wieso das so ist, das weiss Romy Fuhrer aus der Kanal 3 Redaktion.
2: Ein Bericht von der Mobiliarversicherung zeigt, es hat gäng mehr Wespe herum. Besonders bei uns in der Region. Im Kanton Bern hat es im letzten Jahr auf 100'000 Haushalte über 120 Schäden gegeben von den Wespe. Vor 5 Jahren waren es noch weniger als ein Viertel davon. Im Seeland sind die Zahlen besonders hoch, wie auch die Schädlingsbekämpfer merken. Sie haben nämlich mehr Bütze, erklärte Beat Dörrig, Schädlingsbekämpfer bei Antisimex AG zu Lies. Anrufen die Kundinnen und Kunden wahrscheinlich aus Angst.
3: Weil man natürlich auch viel über das redet wegen Allergien. Viele sagen, oh, ich will da nichts machen, weil ich will nicht gestochen werden, vielleicht bin ich allergisch.
2: Dann kommt der Schädlingsbekämpfer und zerstört das Nest. Pro Tag hat er diesen Sommer zwischen 7 und 10 Aufträge. Das sind mehr als die vorderen Jahre. Grund dafür sind auch Temperaturen.
3: Dass wir halt einfach immer mildere Winter haben. Durch das überleben mehr neue Königinnen in den Nestern. Durch das können die sich früher entwickeln.
2: Und dann gibt es auch mehr Nester, so der Beat Dörrig. Auffällig war auch, dass es in der Stadt mehr Wespe hat als auf dem Land.
3: Also ich bin Seeland, also auch Städte unterwegs. Dort merkt man einen grossen Anstieg, weil die Leute halt einfach mehr auf dem Balkon draussen sitzen etc., wo sich stören. Aber auf einem Land, jetzt zum Beispiel Berner Oberland oder im Emmental, ja, wie kann man sagen, da sagt halt der Bauer gerne, ja, das mache ich selber.
2: Oder es störe ich sie gar nicht, so der Beat Dörrig. Im ganzen Kanton haben sie im Berner Jura am allermeisten von den Viechern der Summe. Dort hat sich die Zahl in den letzten 5 Jahren sogar verachtfacht.
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0: Danke an drei Wecker. Donnerstagmorgen, ihr seid vielleicht schon voll im Saft. Wir sind so mit Never Gonna Give You Up. Gano 3 Klassiker gibt es noch vor den 9. Oder vielleicht auch erst ein bisschen gemütlich in den Tag starten mit Haus bauen, der neueste vom Baschi, already in den nächsten 30 Minuten. Schau bei 9 Uhr, morgen zusammen.
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0: Die hat nach Tvanja, die Nicola.
2: Die Bauern bekommen weniger Geld für ihr Brotgetreide. Auf 100 Kilo Getreide bekommen sie im Schnitt 2,50 Franken weniger als noch letztes Jahr. Die Bauern sind nicht zufrieden mit dieser Entwicklung, heisst es von der Landwirtschaftlichen Organisation Seeland kurz los. Vom Getreide haben wir eh schon nicht viel und alles rundum ist gäng mit teurer, sagt Martin Schlub, Präsident von der LOS. Sie finden, der Schweizerische Getreideproduzentenverband müsse besser verhandeln.
3: Vom Getreideproduzentenverband fordern wir recht, dass sie mehr zählen. Zeigen. Ich weiss, das ist nicht einfacher. Oder? Die haben total Profis, Migros, Coop. Coop zum Beispiel gehört die grösste Mülle in der Schweiz, ist Coop. Oder? Die haben top Leute, die sie da herschicken, um zu verhandeln.
2: Der Getreideproduzentenverband sagt wiederum, der Richtpreis für das Brotgetreide sei gerechtfertigt. Die Alternative wäre gewesen, dass es gar keine Richtpreise mehr gibt. Das wäre für die Bauern aber noch schlechter. In der Schweiz hat es in den letzten 12 Monaten so viele Baubewilligungen für Wohnungen gegeben wie das letzte Mal vor 8 Jahren. Konkret hat man über 50'000 neue Wohnungen bewilligt. Das zeigt eine neue Studie vom Beratungsunternehmen Wüst Partner. Der grösste Anteil an neuen Wohnungen machen dabei die Mietwohnungen. Dort haben die Behörden rund 10% mehr Bewilligungen herausgegeben als noch im Vorjahr. Eigentumswohnungen haben sie hingegen weniger bewilligt. Trotz der Zunahme an Baubewilligungen haben es immer noch zu wenig Wohnungen auf dem Markt. Es reicht also noch nicht, um den aktuellen Wohnungsmangel aufzufangen. Die USA haben den Iran schon wieder angegriffen. Das US-Militär hat dutzende Ziele der iranischen Revolutionsgarde bombardiert, darunter etwa Kommandozentralen oder Raketenanlagen. Laut dem zuständigen US-Regionalkommando haben sie den Angriff letzte Nacht erfolgreich abgeschlossen. Iranische Staatsmedien haben von Angriffen und Explosionen an verschiedenen Orten berichtet. Die neue Angriffswelle sei eine Antwort auf versuchte Raketenangriffe aus dem Iran gewesen. Die USA haben damit auf die Angriffe auf US-Stützpunkte von gestern reagiert.
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0: Heute der heisseste Tag der Woche. Wir haben den ganzen Tag viel, viel Sonne. Bei uns bleibt es trocken. Einzig im Jura oben kann es ein paar Quellwolken geben. Oder kann es dort am Nachmittag für einzelne Gewitter geben. Aber eben bei uns einfach Sonne pur und viel, viel Sommer-Feelings. Es gibt bis 35 Grad heute.
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0: Ihr kommt überall sehr, sehr gebig durch. Wir haben 4 Minuten nach 8:30. Stocken und stehen nie wünschen ganz eine gute Fahrt.
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0: Viertel von 9 Uhr, ihr hört Gano 3 Wecker an diesem Donnerstagmorgen. Guten Morgen miteinander. Alle vergessen euch. Niemand weiss mehr, wer ihr seid. Stellt euch das vor. Genau das ist passiert am Spider-Man.
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0: Heute kommt das neueste Meisterwerk von Marvel in die Kino. Der neue Spider-Man-Film heisst Brand New Day. Sven Müller aus dem Kanal 3-Team.
2: Für das der Spider-Man die Welt retten konnte, hat er sich im letzten Teil dazu entschieden, dass durch einen Zauberspruch die ganze Welt sich nicht mehr an ihn erinnern kann.
3: Ihr werdet vergessen, wer ich bin.
4: Was? Was redest du da bloß?
3: Ich werde kommen und euch finden. Und dann werde ich alles erklären.
4: Das will ich dir raten. Ich liebe dich. Warte, sag es mir, wenn du mich wieder siehst.
2: Jetzt ist er ganz allein und schaut mit an, wie seine Freundin und sein bester Kollege ihre Leben weiterführen ohne ihn.
0: In dem Fall ist das so ein bisschen die Hauptstory des neuen Spider-Man-Films.
2: Unter anderem, ja. Natürlich wollen die Fans wissen, ob der Peter Parker, wie der Spider-Man richtig heisst, und die MJ, seine Freundin, wieder zueinander finden. Aber, wie wir es kennen aus den Superheldenfilmen, gibt es auch einen Bösewicht, der den Untergang der Welt will.
0: Und das sei ganz ein spezieller Bösewicht, oder?
2: Ja, in den Trailer sieht man Spider-Man seinen Gegner eben nicht. Darum wird gemunkelt, dass es sich um einen unsichtbaren Bösewicht könnte handeln. Dazu kommt noch, dass der Spider-Man plötzlich noch neue Kräfte für sich entdeckt, wo er allein damit muss klarkommen.
3: Und das ist vielleicht meine Bestimmung, allein mit der Wahrheit zu leben. Denn ich bin nicht nur Peter Parker. Ich bin Spider-Man.
0: Spider-Man Brand New Day läuft ab heute offiziell in allen Kinos.
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0: Guten Morgen miteinander. Die Tierzeit begann an 3 am Donnerstagmorgen und wir haben hier Legendenfrauen am Start. Unter anderem Pink. Wenn das keine Legende ist, dann weiß ich auch nicht. Und lernt mich geht's mir. Gano 3 Klassiker gibt's noch vor der Halbe. Und die nächste Legende auch schon ready. Shakira mit ihrem neuesten Die-Die, den sie hat mit Burna Boy. Auch in den nächsten 30 Minuten. Es ist 9 Uhr. Morgen miteinander.
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0: Die hat nicht Vanya, die Nicola.
3: Im Kanton Solothurn gilt ab sofort ein absolutes Feuerverbot. Das heisst, man darf draussen gar keine Feuer mehr anzünden und auch keine Feuerwerke abladen, heisst es auf Alert Swiss. Ein kleiner Funke könnte schon einen Waldbrand auslösen. Weil es schon so lange trocken ist und kein Regen in Sicht ist, hat der Kanton Solothurn die Massnahmen beschlossen. Die gilt bis auf Weiteres. Im Kanton Bern gilt noch kein absolutes Feuerverbot. Auf Berner Boden darf man nur mit genug Abstand zum Wald noch feuern. Aber auch hier sind Feuerwerke verboten. Politikerinnen und Politiker wissen oft nicht genau, was ihre Wähler denken. Das zeigt eine neue Studie von der Universität Zürich zu den eidgenössischen Wahlen 2023. Laut der Studie schätzen Politiker die Haltung von ihrer Wählerschaft häufig konservativer ein, als sie tatsächlich ist. Das könnte dazu führen, dass Parteien bei politischen Themen vorsichtiger sind und Veränderungen mehr Zeit brauchen. Für die Studie hat die Uni Zürich rund 3'000 Wählerinnen und Wähler und etwa 2'000 Kandidaten von den Wahlen im 2023. Befragt. Bei den Waldbränden in Griechenland sind mittlerweile 3 Feuerwehrmänner gestorben. Der dritte ist gestern bei einem Waldbrand auf dem griechischen Festland ums Leben gekommen, wie die örtliche Feuerwehr bekannt gibt. Davor sind schon auf der griechischen Ferieninsel Kreta 2 Feuerwehrleute im Kampf gegen die Flammen gestorben. Die beiden Einsatzkräfte haben im dichten Rauch die Orientierung verloren und sind dann vom Waldbrand umzingelt gewesen. Der grossflächige Brand im Süden von Kreta ist weiterhin außer Kontrolle. Das Feuer ist erst gestern am Mittag ausgebrochen.
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0: Ja, heute wieder heiss. Es ist zwar der heisseste Tag der Woche, mehr ein richtiger Sommertag. Hat schon so angefangen mit sehr, sehr viel Sonne. Es bleibt auch sonnig und vor allem trocken. Das ist eben der ganze Tag und dann wird es eben heiss. 35 Grad gibt es heute.
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0: 3 Minuten nach den 9. Es stockt und steht nie. Ihr kommt überall seidenfein durch. Gute Fahrt wünsche ich.
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0: Frage. Wann habt ihr eure beste Freundin das letzte Mal gesehen? Wann habt ihr eurem besten Freund das letzte Mal gesehen, dass er ein geiler Sieg ist? Heute ist nämlich Tag der Freundschaft. Ich habe das vorhin gelesen und es hat mich daran erinnert. Pflegt eure Freundschaften, Mann. Freundschaften ist das Wichtigste. Freunde hat man nämlich nicht nur für Pleasure, Freunde hat man auch für die harten Zeiten. Und dass sie dann für euch da sind, braucht sie jetzt schon sehr, sehr viel Liebe. Bei mir, Philo, küsse euer Herz, küsse dir das von euren Besties. Schön zusammen.
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2: Das ist der Donnerstag Morgen, ihr hört noch 3-5 Minuten nach der halben 10.
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2: Die Bauern bekommen jetzt wenig Geld für ihr Brotgetreide. Was das bedeutet, das weiss Florina Jofer aus der Kanal 3 Redaktion.
3: Der Richtpreis für Schweizer Brotgetreide ist gesunken. Die Bauern bekommen 2,50 Franken weniger für 100 Kilo. Mit dem haben sie Mühe, sagt Martin Schlup, Präsident der Landwirtschaftlichen Organisation Seeland Loss.
4: Irgendwann rentiert es nicht mehr. Beim Getreide ist schon sonst nicht mehr so viel drin. Manchmal hat man gute Ernte, manchmal schlechte Ernte. Und das sollte mit der guten Ernte ein bisschen ausgleichen. Ja, da ist nicht mehr viel Luft drin, der Dünger oder der Diesel ist teurer geworden. Also, wenn wir Hingerzeit machen, hören wir auf, dann bleiben wir gescheiter im Legistuhl.
3: Der Richtpreis lege die ganze Branche im Rahmen von Swiss Granum fest, sagt Rahel Emmenegger vom Schweizer Getreideproduzentenverband. Der hat beim Richtpreis auch mit und vertritt die Bauern. Dass sie den Richtpreis gesenkt haben, haben verschiedene Gründe.
5: Jetzt war es so, dass vor allem von der Müller-Seite her starker Druck kam, dass die Preise gesenkt werden müssen. Auch die internationalen Preise sind stark gesunken im Verlauf des letzten Jahres. Darum war es leider nicht möglich, die Richtpreise auf dem gleichen Niveau zu behalten, wie es letztes Jahr war, sondern es ist zu dieser Senkung gekommen.
3: Dazu kommt, es hat noch rund 130'000 Tonnen an Lager. In der Schweiz braucht es über 400'000 Tonnen Brotgetreide. Die Schweizer Bauern haben aber die letzten Jahre nicht viel mehr geerntet als das. Der Grund, dass sich jetzt gleich so viel angestaut hat, sind Importe. Der Martin Schlup findet trotz all dem, der Schweizer Getreideverband hat zu wenig Zähne gezeigt bei diesen Verhandlungen. Der Getreideverband sagt, am Schluss sei es das kleinste Übel gewesen.
5: Eigentlich war am Schluss nur noch die Alternative gewesen, entweder die Senkung von denen durchschnittlich 2,50 Franken oder dass es gar keine Richtpreise gibt.
3: Die Loss trifft sich jetzt mit dem Schweizer Bauernverband, um zu schauen, ob man da noch etwas machen kann. Und auch der Schweizer Getreideverband sagt, er wäre parat, für zusammen an den Tisch zu hocken.
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kurz vor 10 an diesem Donnerstagmorgen. Das ist genau 3 Wecker und wir haben schon 3 Mal geschwitzt. Es ist halt Sommer. Das ist halt Sommer. Und das hier ist der Sommer mit Undressed. Schön zusammen.

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0: Das ist Kanal 3 Vollgas. Gehen wir durch den Donnerstagvormittag mit Avicii. Hey Brother, den Riesenhit von ihm hören wir in den nächsten 20 Minuten. Und auch der Luca Henny ist dabei. Sein aktueller Hit «Love is a Lie» gibt es gerade nach den News. Jetzt ist 10 Uhr.
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0: Mit der Vanya Di Nicola.
3: Im Kanton Solothurn gilt ab sofort ein absolutes Feuerverbot. Das heisst, man darf draussen keine Feuer mehr anzünden, nicht mehr mit Holz oder Holzkohle mehr grillieren und auch keine Feuerwerke ablassen, heisst es auf Alert Swiss. Ein kleiner Funke könnte schon einen Waldbrand auslösen. Weil es schon so lange trocken ist und auch kein Regen in Sicht ist, hat der Kanton Solothurn die Massnahmen beschlossen. Die gilt bis auf Weiteres. Im Kanton Bern gilt noch kein absolutes Feuerverbot. Auf Berner Boden darf man nur mit genug Abstand zum Wald noch feuern. Aber auch hier sind Feuerwerke verboten. Politikerinnen und Politiker wissen oft nicht genau, was ihre Wähler denken. Das zeigt eine neue Studie von der Universität Zürich zu den eidgenössischen Wahlen 2023. Laut der Studie schätzen Politiker die Haltung von ihrer Wählerschaft häufig konservativer ein, als sie tatsächlich ist. Das könnte dazu führen, dass Parteien bei politischen Themen vorsichtiger sind und für Änderungen mehr Zeit brauchen. Für die Studie hat die Uni Zürich rund 3'000 Wählerinnen und Wähler und etwa 2'000 Kandidaten von den Wahlen im 2023 befragt. Bei den Waldbränden in Griechenland sind mittlerweile 3 Feuerwehrmänner gestorben. Der dritte ist gestern bei einem Waldbrand auf dem griechischen Festland ums Leben gekommen, wie die örtliche Feuerwehr bekannt gibt. Davor sind schon auf der griechischen Ferieninsel Kreta 2 Feuerwehrleute im Kampf gegen die Flammen gestorben. Die beiden Einsatzkräfte haben im dichten Rauch die Orientierung verloren und sind dann vom Waldbrand umzingelt gewesen. Der grossflächige Brand im Süden von Kreta ist weiter außer Kontrolle. Das Feuer ist erst gestern am Mittag ausgebrochen.
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0: 27 Grad ist es aktuell. Heute einer der heissesten Tage die Woche. Bis zu 35 Grad gibt es heute am Nachmittag. Und am Vormittag ist es noch voll sonnig. Gegen später Nachmittag kommt es nach luften. Und über dem Jura kann es sein, dass es auch mal ein Gewitter gibt.
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0: 3 ab 10, keine Staus oder Stocker auf der Strassenregion. Da kommt problemlos vorwärts. Eine gute Fahrt.
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0: Ihr hört Kanal 3 am Donnerstag. Schön, seid ihr mit dabei. Jetzt ist 20 ab 10 Uhr. Als Dienstmädchen in einem abgelegenen Haus arbeiten, ja, das schreit schon nach Psychothriller.
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0: Die Verfilmung des Romans «Wenn sie wüssten» spielt eben in einem richtig abgelegenen, gruseligen Haus. Aber am Anfang da scheint eigentlich noch nichts komisch oder gruselig. Alles ganz normal, Muriel Filo aus dem Kanal 3 Team.
2: Die Millie ist auf Bewährung aus dem Gefängnis raus und sucht jetzt einen Job und eine Wohnung. Wo sie von einer reichen Familie als Dienstmädchen angestellt wird und sogar dort darf wohnen, denkt sie «Yes, Jackpot». Schnell merkt sie aber, dass bei dieser Familie irgendetwas nicht stimmt. Und das hat auch für sie Konsequenzen.
3: Sie sind meine Rettung. Was würde ich nur ohne sie tun? Millie, ich brauche diesen Job. Ich darf ihn nicht verlieren. Ich will nicht zurück.
2: Plötzlich ist der Job bei dieser Familie gar nicht mehr so toll, wie die Millie, die gespielt wird, von der Sydney Sweeney, gedacht hat. Aber auch die Millie selber hat eine Vergangenheit. Ihr Job wird schnell zu einem richtigen Albtraum.
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Das ist Kanal 3 am Donnerstag, 20 vor 11 Uhr. Einen schönen Vormittag weiterhin. Die Sonnencreme schon wieder leer, die Badhose ausgeleiert und die Flipflops die haben auch schon fast Löcher. Der Verschleiß der ist gross bei diesem Wetter. 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

0: Jazz. Das ist Kanal 3 am Donnerstag und die nächste Halbstunde, die wird cool. Falco ist am Start. Mit dem Kanal 3 Klassiker Out of the Dark und einmal der Alex Warren. Mit seinem aktuellen Hit Fever Dream hören wir beides in den nächsten 20 Minuten. Jetzt ist Elfi. Die
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0: Mit der Vanya Di Nicola.
2: Wegen der Hitze trocknen immer mehr Felder und Seen aus. Beim Bodensee sind die Schiffe nicht mehr im Wasser, sondern auf dem Trockenen. Ganz so schlimm ist es im Seeland und beim Bieler See aber nicht. Da ist noch genug Wasser rum, sagt der Tobias Anlicker vom Amt für Wasser und Trockenheit vom Kanton Bern.
3: Der Bieler See, der ist ja reguliert. Von der Oberlandsee, vom Thunersee her, bis eben der Bürgerkanal und da weiter nach Solothurn reguliert. Meines Wissens ist der Bieler See-Stand dieses Jahr noch bewusst hochgehalten. Vom Abfluss her normal für diese Zeit.
2: Die Gewässer in der Schweiz, die nicht so stark reguliert sind, die trocknen entsprechend schneller aus, sagt Tobias Anlicker weiter. Die nächste Hitzewelle ist schon im Anmarsch, was die Situation nicht besser macht. Wir müssen so gut wie möglich das Wasser zurückhalten und speichern, was möglich ist. Die Initiantinnen und Initianten von der Ernährungsinitiative haben beim Berner Regierungsrat Beschwerden eingereicht gegen die Abstimmung Ende September. Sie werfen dem Bundesrat und der Bundeskanzlei vor, dass die Angaben im Abstimmungsbüchlein irreführend seien, heisst es heute in einer Mitteilung. Konkret geht es dabei um einen Netto-Selbstversorgungsgrad von 70%, der nicht als verbindliche Vorgabe gemeint war. Sie verlangen darum vom Bund, die Informationen zu berichtigen. Sonst müsste man die Abstimmung über die Ernährungsinitiative noch verschieben oder wir müssten sie für ungültig erklären. Der Berner Regierungsrat muss jetzt innerhalb der nächsten 10 Tage über die Beschwerden entscheiden. Im Kanton Solothurn gilt ab sofort ein absolutes Feuerverbot. Das heisst, man darf draussen keine Feuer mehr anzünden, nicht mehr mit Holz oder Holzkohle grillieren und auch keine Feuerwerke mehr abladen, heisst es auf Alert Swiss. Ein kleiner Funken könnte schon einen Waldbrand auslösen. Weil es schon so lange trocken ist und auch kein Regen in Sicht ist, hat der Kanton Solothurn die Massnahmen beschlossen. Die gelten bis auf Weiteres. Im Kanton Bern gibt es noch kein absolutes Feuerverbot. Auf Berner Boden darf man nur mit genug Abstand zum Wald noch führen, aber auch hier sind Feuerwerke verboten.
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0: Temperatur aktuell 29 Grad und bis zu 35 Grad heiß wird es heute noch. Es ist den ganzen Tag sonnig. Am Nachmittag kommt es nachher luften, bleibt aber grösstenteils trocken. Höchstens über dem Jura da könnte es heute das ein oder andere Gewitter geben.
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0: 3 Minuten nach 11. Alles tiptop auf der Straße im Kanal 3 Land. Dann kommt ohne Verspätung ans Ziel. Passt auf und eine gute Fahrt.
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0: Das ist gar nicht 3 am Donnerstag. Jetzt ist 19 Minuten ab 11 Uhr. Und auch heute stecken wir noch voll drinnen in dieser Hitzewelle.
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0: Mario Rindisbacher vom Meteotest. Es ist jetzt schon sehr heiß. Wie weit geht es heute noch auf mit der Temperatur?
2: Es geht noch weiter darauf. Heute am Nachmittag da haben wir Temperaturen bis gegen 35 Grad. Dazu weiterhin viel Sonnenschein über dem Jura. Da gibt es dann Quellwolken. Und am späteren Nachmittag da kommt dann wieder Schauer auf. Und das heisst, dass dann ein bisschen böiger Wind kommt ins Galdreiland. Am Abend und in der Nacht auf morgen da beruhigt sich die ganze Geschichte wieder. Bis morgen am Morgen sinkt das Thermometer auf knapp unter 20 Grad.
0: Wie sieht es morgen am Wochenende aus? Wird es auch mal nass vielleicht?
2: Das ist durchaus möglich, morgen und morgen am Vormittag allerdings noch nicht. Da haben wir noch viel Sonnenschein zu erwarten. Am Nachmittag gibt es vermehrt Quellwolken. Und am Nachmittag und gegen Abend da können dann von Südwesten her zum Teil ein paar Regen oder auch Gewitter durchziehen. Die Temperaturen nicht mehr ganz so hoch, rund 30 Grad. Das ist auch etwa die Währung am Wochenende, rund 30 Grad. Dazu gibt es weiterhin ziemlich sonniges Wetter mit ein paar Quellwolken. Einzelne kurze Regengüsse oder Gewitter sind aber möglich.
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Das ist Kanal 3. Wir gehen richtig Mittag mit Michael Patrick Kelly. Sie hat Beautiful Madness, ist mit dabei und dazu der neueste von Bruno Mars.

0: I just might. Hören wir beides noch vor um 12 Uhr. Jetzt ist halb. Die
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0: Mit der Vanya Di Nicola.
2: Die Feuerwehr von Leubringen rüstet für einen Fall von einem Waldbrand auf. Weil es im Wald rund um die Gemeinde Staub trocken ist, könnte schon ein kleiner Funke einen Waldbrand auslösen. Darum hat sich Leubringen jetzt noch besser darauf vorbereitet. Die Florina Juffer aus der Redaktion mit den Einzelheiten.
3: Falls im Wald ein Feuer würde ausbrechen, will die Feuerwehr von Leubringen vorbereitet sein. Für das haben sie sich zum Beispiel einen neuen Wassertank angeschafft, sagt der Feuerwehrkommandant von Evilar gegenüber Ajour.ch. Der hat ein Fassungsvermögen von 600 Litern und man kann ihn mobil auf einem Pickup-Auto aufladen. Damit können sie an Orten, wo sie mit den grossen Löschfahrzeugen nicht herkommen. Für Waldbrände braucht es nämlich nicht viel Wasser. Es ist wichtiger, dass man es breit verteilt. Dazu haben sie auch spezielle Rucksäcke, die sie mit Wasser tanken könnten und damit in den Wald würden kommen.
2: Dass die Geräte aber gar nicht erst zum Einsatz kommen, probiert die Gemeinde, die Leute vom Grillieren abzuhalten. Das machen sie in Leubringen mit Schildern und Absperrbang. Bis jetzt respektieren die Leute das Feuerverbot aber gut. Spitex Grenchen will ihre Patientinnen und Patienten bei der Hitze besser unterstützen. Sie führen darum das Projekt «Einen über einen Toast trinken» auch dieses Jahr noch mal durchführen, wie die Spitex Grenchen heute in einer Mitteilung schreibt. Dabei bietet die Spitex ihren Kunden eine telefonische Trinkerinnerung an. Ab besonders heissen Tagen können die sich erinnern, genug Wasser zu trinken. Das Angebot von der Spitex Grenchen ist gratis. Dieses Jahr führen sie das Projekt mit dem Netzwerk Grenchen und der kaufmännischen Praxisfirma Progressio durchführen. Die Schiffe der BLS und die Schwimmer im See kommen sich gängig wie öfter in die Quere. Gefährliche Situationen mit Kursschiffen haben sich in der letzten Zeit gehäuft, schreibt die BLS heute in einer Mitteilung. Allein in den letzten Wochen hat es auf dem Brienzer und dem Thunersee drei gefährliche Situationen gegeben zwischen dem Schiff und den Badegästen. Die BLS warnt davon, dass Propeller der Schiffe für die Schwimmer gefährlich sein können, auch wenn die Schiffe langsam fahren. Die BLS weist die Wassersportler darauf hin, beim Baden in den See genug Abstand zu den Schiffen zu halten, damit jetzt nicht noch zu Unfall kommt.
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0: 31 Grad ist es im Moment und bis zu 35 Grad gibt es heute am Nachmittag. Am späteren Nachmittag kommt es heute recht gelüftet, bleibt aber trocken.
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0: 3:30 Uhr, keine grösseren Stocker im Kanal 3 Land gemeldet. Gebige Fahrtwünsche und kommen sicher euer Ziel.
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Kanal 3 begleitet euch durch den Donnerstagvormittag. Jetzt ist es 4 vor 12 Uhr. Wir gehen gemütlich Richtung Mittag mit dem Paddy. Michael Patrick Kelly, seine markante Stimme, die erkennen wir sofort, wie hier in seinem Hit Wonders. Er ist vielseitig unterwegs. Er kann sehr, sehr emotional, wie mit seinem Hit Blurry Eyes. Er kann aber auch Partystimmung und Sommervibes verbreiten, wie mit Rebellion. Und der Hit von ihm, Beautiful Madness, der ist sowieso ein riesen Ohrwurm. Der fängt einfach und den hören wir jetzt. Michael Patrick Kelly mit Beautiful Madness.

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0: Samstagmittag mit Kanal 3. Einen guten zusammen. Wir begleiten euch drei Pausen mit gemütlicher Musik von Milo. Sie hat «You Don't Know» hören wir zusammen mit dem Kamerad. «Hug Yourself», der aktuelle Hit von ihm, ist auch dabei in der nächsten halben Stunde. Jetzt ist 12 Uhr.
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0: Mit der Vanya Di Nicola.
2: Wegen der Hitze trocknen immer mehr Felder und Seen aus. Beim Bodensee sind die Schiffe zum Beispiel nicht mehr im Wasser, sondern auf dem Trockenen. Ganz so schlimm ist es im Seeland und beim Bielersee noch nicht. Da ist noch genug Wasser rum, sagt der Tobias Anlicker vom Amt für Wasser und Trockenheit vom Kanton Bern.
3: Bielersee, der ist ja reguliert. Von der Oberlandsee, vom Thunersee her, bis eben der Gürkanal und da weiter nach Solothurn reguliert. Meines Wissens ist der Bielersee-Stand dieses Jahr noch bewusst hochgehalten. Vom Abschluss her normal für diese Zeit.
2: Die Gewässer in der Schweiz, die nicht so stark reguliert sind, die trocknen entsprechend auch schneller aus, sagt der Tobias Anlicker weiter. Und die aktuelle Hitze macht die Situation dort nicht besser. Die Initiantinnen und Initianten von der Ernährungsinitiative haben beim Berner Regierungsrat Beschwerden eingereicht gegen die Abstimmung Ende September. Sie werfen dem Bundesrat und der Bundeskanzlei vor, dass die Angaben im Abstimmungsbüchli irreführend seien, heisst es heute in einer Mitteilung. Konkret geht es dabei um einen Netto-Selbstversorgungsgrad von 7%, der nicht als verbindliche Vorgabe gemeint ist. Sie verlangen darum vom Bund, die Informationen zu berichtigen, sonst müsste man die Abstimmung über die Ernährungsinitiative noch verschieben oder man müsste sogar für ungültig erklären. Der Berner Regierungsrat muss jetzt innerhalb der nächsten 10 Tage über die Beschwerden entscheiden. Die Spitex Grenchen will ihre Patientinnen und Patienten bei der Hitze besser unterstützen. Sie führt darum das Projekt «Einen über einen Durst trinken» und das Jahr nochmal durchführen, wie die Spitex Grenchen heute ihre Mitteilung schreibt. Dabei bietet die Spitex Grenchen ihren Kundinnen und Kunden eine telefonische Trinkerinnerung an. Ab besonders heissen Tagen können die sich daran erinnern, genug Wasser zu trinken. Das Angebot der Spitex Grenchen ist gratis. Das Jahr tun sie das Projekt mit dem Netzwerk Grenchen und der kaufmännischen Praxis Firma Progressio durchführen.
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0: Heute nochmal strahlend schön, soll trocken bleiben, aber gegen später Nachmittag kommt es recht luften. Temperaturen aktuell 32 Grad zu Biel und zu Grenchen und 31 Grad zu Lüscherz. Bis zu 35 Grad gibt es heute am Nachmittag.
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0: 3 ab 12 Uhr dreht Freifahrt an diesem Donnerstagmittag. Kommt überall ohne Probleme durch im Kanal 3 Land. Gute Fahrt und einen schönen Mittag.

0: Das ist Kanal 3 am Donnerstag. Schön zusammen, es ist 20 ab 12 Uhr.
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0: Schiffe, die auf dem Trockenen stehen, sieht man wegen der aktuellen Hitze und Trockenheit immer wie mehr. Zum Beispiel beim Bodensee. Wie die Situation hier im Seeland aussieht, im Beitrag von Laura Haller aus der Redaktion.
2: Wegen der Hitze und der Trockenheit hat es einfach zu wenig Wasser und der Wasserspiegel geht irgendwie mehr zurück. Auch im Seeland haben die Gewässer weniger Wasser als sonst, so der Tobias Anliker vom Amt für Wasser und Abfall vom Kanton Bern.
3: Aufgrund von meiner persönlichen Beobachtung bei meiner Arbeit, dass man das Jahr bei vielen Gewässern, also etwa die Hälfte von der Wasserführung hat, wo sie sonst im Wasserabfluss haben. Von dem her ja, auch die Bäche haben weniger Wasser. Ein Aare führt etwa so viel Wasser wie sonst auch. Ein Emme fällt bei so einer Wetterlage klassischerweise an gewissen Stellen trocken, leider.
2: So schlimm wie die Situation am Bodensee oder am Lac de Prenet im Kanton Neuenburg, wo fast nichts mehr vom See vorhanden ist, ist es beim Bieler See aber nicht.
3: Der Bieler See, der ist ja reguliert. Von der Oberlandsee, vom Thunersee her, bis eben der Bürgerkanal und Aare weiter nach Solothurn reguliert. Meines Wissens ist der Bieler Seestand das Jahr noch bewusst hochgehalten. Vom Abfluss her normal für die Zeit.
2: So der Tobias Anliker weiters. Weil es so wenig Wasser hat und die Wassertemperaturen sehr hoch sind, sind die Fische und Pflanzen in den Seen zum Teil gestresst. Das kann im schlimmsten Fall zu Fischsterben führen. Auch für uns Menschen kann die Trockenheit in den Gewässern Auswirkungen haben.
3: Die möchten Wasser draussen nehmen, für ihre Kulturen zu bewässern, kommen dann Anschlag, weil sie nicht mehr so viel Wasser rausnehmen können, oder zusätzlich zu den fehlenden Niederschlägen. Und natürlich kann es Trinkwasserversorgungen geben, die an Anschlag kommen, weil ihre Wasserressourcen weniger Wasser bringen, als insbesondere in so einer Trocken- und Hitzezeit die Bevölkerung braucht. Und dann durch das ein Engpass könnte entstehen.
2: Die nächste Hitzewelle ist schon in Anmarsch, was die Situation nicht besser macht. Weil man den Regen leider nicht herzaubern kann, müssen wir so gut wie möglich das Wasser zurückhalten und speichern, was möglich ist.
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0: Das ist Gana 3. Ich hoffe, ihr habt einen schönen Mittag. Viel Abwechslung gibt es in der nächsten halben Stunde. Unter anderem der Gana 3 Klassiker. Cranberries mit Zombie. Unnatürlich und aktueller Hit am Start. Save my love. Hören wir gleich nach den News. Jetzt ist 12:30.
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1: Mit der Vanya Di Nicola.
2: Die Feuerwehr von Leubringen rüstet für einen Fall von einem Waldbrand auf. Weil es im Wald rund um die Gemeinde Staub trocken ist, könnte schon ein kleiner Funke einen Waldbrand auslösen. Darum hat sich Leubringen noch besser darauf vorbereitet. Florina Juffer aus der Redaktion mit den Einzelheiten.
3: Falls im Wald ein Feuer würde ausbrechen, will die Feuerwehr von Leubringen vorbereitet sein. Für das haben sie sich zum Beispiel einen neuen Wassertank angeschafft, sagt der Feuerwehrkommandant von Leubringen gegenüber Aschur.ch. Der hat ein Fassungsvermögen von 600 Litern und man kann ein Mobil auf einem Pickup-Auto aufladen. Damit können sie an Orten, wo sie mit den grossen Löschfahrzeugen nicht herkommen. Für Waldbrände braucht es nämlich nicht viel Wasser. Es ist wichtiger, dass man es breit verteilt. Dazu haben sie auch spezielle Rucksäcke, die sie mit Wasser tanken könnten und damit in den Wald kommen würden.
2: Damit die Geräte aber gar nicht erst zum Einsatz kommen, will die Gemeinde die Leute noch mehr vom Grillieren abhalten. Das macht sie zu Leubringen mit Schilder und Absperrbahn. Bis jetzt respektieren die Leute das Feuerverbot aber gut. Die Schiffe der BLS und Schwimmer im See kommen sich gängig öfter in die Quere. Gefährliche Situationen mit Kursschiffen haben sich in der letzten Zeit gehäuft, schreibt die BLS heute in einer Mitteilung. Allein in den letzten Wochen hat es auf dem Brienzer und am Thunersee 3 gefährliche Situationen gegeben zwischen dem Schiff und den Badegästen. Die BLS warnt davor, dass die Propeller der Schiffe für Schwimmer gefährlich sein können, auch wenn die Schiffe langsam fahren. Die BLS weist die Wassersportler darauf hin, beim Baden in den See genug Abstand zu den Schiffen zu halten, damit es nicht nur zu Unfällen kommt. Der Rauch von den Waldbränden in Frankreich erreicht teilweise auch die Schweiz. Südwestliche Luftströme haben den Rauch in den letzten Tagen teilweise bis zu uns gedreht, wie das Bundesamt für Meteorologie gegenüber der Nachrichtenagentur sagt. Der Rauch sei aktuell zwar nicht als solcher erkennbar am Himmel, er sorge aber für dunstige Verhältnisse. Auch in den nächsten Tagen dürfte das immer mal wieder vorkommen. Die Südwestwinde bleiben bestehen und der Rauch von den französischen Waldbränden kommt auch weiterhin bis in die Schweiz.
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1: Viel zu erzählen gibt es nicht. Es ist heiß und es bleibt heiß. Bis zu 35 Grad heute am Nami. Und gegen später Nami kommt es recht luften, bleibt aber trocken.
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1: 3:30, keine Staus oder Stocker im Kanal 3 Land. Dreht Freifahrt. Ein Gruß ins Auto.

0: Schön geht mit uns durch den Donnerstagmittag. Das ist genau 3, jetzt ist 4 vor 1.
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0: Mario Rindisbacher vom Meteotest. Es ist jetzt schon sehr heiß. Wie weit geht es heute noch auf mit der Temperatur?
2: Es geht noch weiter darauf. Heute am Nachmittag da haben wir Temperaturen bis gegen 35 Grad. Dazu weiterhin viel Sonnenschein über dem Jura. Da gibt es dann Quellwolken. Und am späteren Nachmittag da kommt dann ein bisschen Genre auf. Und das heisst, dass dann ein bisschen böiger Wind kommt ins Galadreiland. Am Abend und in der Nacht auf morgen da beruhigt sich die ganze Geschichte wieder. Bis morgen am Morgen sinkt das Thermometer auf knapp unter 20 Grad.
0: Wie sieht es morgen am Wochenende aus? Wird es auch mal nass vielleicht?
2: Das ist durchaus möglich, morgen und morgen am Vormittag allerdings noch nicht. Da haben wir noch viel Sonnenschein zu erwarten. Am Nachmittag gibt es vermehrt Quellwolken. Und am Nachmittag und gegen Abend da können dann von Südwesten her zum Teil ein paar Regengüsse oder auch Gewitter durchziehen. Temperaturen nicht mehr ganz so hoch, rund 30 Grad. Das ist auch etwa die Währung am Wochenende, rund 30 Grad. Dazu gibt es weiterhin ziemlich sonniges Wetter mit ein paar Quellwolken. Einzelne kurze Regengüsse oder Gewitter sind aber möglich.
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0: 3. Hoffen, ihr habt eine schöne Mittagspause gehabt. Jetzt vielleicht noch die Käfeli oder Glasse nach dem Essen, bevor es weitergeht. Wir begleiten euch in Donnerstag mit dem Teddy Swims. Mr. Know-It-All heisst sein aktueller Hit. Und dazu gemütlicher Kanadier-Klassiker von Elton John. Hören wir beides in den nächsten 20 Minuten. Jetzt ist eins.
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0: Mit der Vania Di Nicola.
2: Wegen der Hitze trocknen immer mehr Felder und Seen aus. Beim Bodensee sind die Schiffe zum Beispiel nicht mehr im Wasser, sondern auf dem Trockenen. Ganz so schlimm ist es im Seeland und beim Bielersee noch nicht. Da ist noch genug Wasser rum, sagt der Tobias Anlicker vom Amt für Wasser und Trockenheit vom Kanton Bern.
3: Der Bielersee, der ist ja reguliert. Von der Oberlandsee, vom Thunersee her, bis runter, der Gürkanal und da weiter nach Solothurn reguliert. Meines Wissens ist der Bielersee-Stand dieses Jahr noch bewusst hochgehalten. Vom Abschluss her normal für diese Zeit.
2: Die Gewässer in der Schweiz, die nicht so stark reguliert sind, die trocknen entsprechend auch schneller aus, sagt der Tobias Anlicker weiter. Und die aktuelle Hitze macht die Situation dort nicht besser. Die Spitex Grenche will ihre Patientinnen und Patienten bei der Hitze besser unterstützen. Sie führen darum das Projekt «Einen über einen Durst trinken» und das Jahr nochmal durchführen, wie die Spitex Grenche heute ihre Mitteilung schreibt. Dabei bietet die Spitex Grenche ihren Kundinnen und Kunden eine telefonische Trinkerinnerung an. Ab sonst Tag können die sich daran erinnern, genug Wasser zu trinken. Das Angebot der Spitex Grenche ist gratis. Das Jahr tun sie das Projekt mit dem Netzwerk Grenche und der kaufmännischen Praxis Firma Progressio durchführen. 192 neue Opfer von Menschenhandel hat es letztes Jahr in der Schweiz gegeben. Die meisten davon waren Frauen, wie die Plattform Tret berichtet. Das ist eine Gruppe von nichtstaatlichen Organisationen, die sich gegen Menschenhandel einsetzen. Mehr als die Hälfte der Opfer haben sexuell ausgebeutet und einen grossen Teil haben wir als billige Arbeitskraft missbraucht. Gegen Täterinnen und Täter hat es im letzten Jahr knapp 90 Strafverfahren gegeben wegen Menschenhandel. Die Zahl der Verurteilungen ist aber sehr klein geblieben.
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0: 33 Grad ist aktuell in Biel, 34 Grad in Bieterle und 35 Grad in Gerolfingen. Es bleibt den ganzen Abend schön, kommt aber gegen Abend ein bisschen Luft. Regen und Gewitter sind aber nicht in Sicht heute.
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0: Jetzt ist 3 ab 1, da kommen problemlos vorwärts in der Region. Ich habe nichts zu melden. Gute Fahrt und einen schönen Abend.
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0: Das ist Kanal 3. Ich wünsche euch weiterhin einen schönen Donnerstag am Mai. Auf der Strasse, da braucht es Nerven. Und zwar nicht nur in der Stadt.
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0: Via Passstrasse im Süden. Diesen Plan haben im Sommer ganz viele Leute. Unser Kanal 3-Moderator Sandro Meli, der hat mit dem definitiv seine liebe Mühe.
3: Passstrasse im Sommer, das ist ein richtiger Pain, weil wer da alles so über einen Pass will, unglaublich. Wohnmobil, grösser als ein Schiffscontainer und in Suchen fahren, offiziell ist 80, aber sie fahren mit 10. Kolonnen hinten dran bis ins Tal machen und raus haben, geht ihnen den Gring nicht zu. Genauso stur wie da die Gümmeler, die murksen sich da mit dem Rennvelo den Berg hoch, halb noch in der Mitte von der Strasse, dass sie ja nicht überholen kannst und dann musst du die ganze Zeit auf ihre super trainierten Wadli drauf schauen. Und dann gibt es noch die paar wahnsinnigen Töfffahrer, die mit 120 den Pass hochblocken und scheinbar hinter Kurven schauen können. Keine Ahnung wie, aber wenn du mit 120 in eine Kurve rein überholst, dann musst du sehr viel Gottvertrauen haben. Drum, für mich Passstrasse im Sommer, Krassstrasse.
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0: Das ist Kanal 3, was ihr hört. Schönheit reingeschalten. Ich wünsche euch weiterhin einen gebigen Namen.
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0: Schiffe, die bei den Seen auf dem Trockenen stehen, sieht man aktuell wegen der Hitze und Trockenheit immer mehr. Zum Beispiel beim Bodensee. Wie die Situation im Seeland aussieht, im Beitrag von Laura Haller aus der Redaktion.
2: Wegen der Hitze oder Trockenheit hat es einfach zu wenig Wasser und der Wasserspiegel geht gäng wie mehr zurück. Auch im Seeland haben die Gewässer weniger Wasser als sonst, so der Tobias Anliker vom Amt für Wasser und Abfall vom Kanton Bern.
3: Aufgrund von meiner persönlichen Beobachtung bei meiner Arbeit, dass man das Jahr bei vielen Gewässern, also etwa die Hälfte der Wasserführung hat, wo sie sonst im Wasserabfluss haben. Von dem her ja, auch die Bäche haben weniger Wasser. Ein Aare führt etwa so viel Wasser wie sonst auch. Ein Emme fällt bei so einer Wetterlage klassischerweise an gewissen Stellen trocken, leider.
2: So schlimm wie die Situation am Bodensee oder am Lac de Prenet im Kanton Neuenburg, wo fast nichts mehr vom See vorhanden ist, ist es beim Bieler See aber nicht.
3: Der Bieler See, der ist ja reguliert. Von der Oberlandsee, vom Thunersee her, bis eben der Würikanal und die Aare weiter nach Solothurn reguliert. Meines Wissens ist der Bieler Seestand das Jahr noch bewusst hochgehalten. Vom Abfluss her normal für die Zeit.
2: So der Tobias Anliker weiters. Weil es so wenig Wasser hat und die Wassertemperaturen sehr hoch sind, sind die Fische und Pflanzen in den Seen zum Teil gestresst. Das kann im schlimmsten Fall zu Fischsterben führen. Auch für uns Menschen kann die Trockenheit in den Gewässern Auswirkungen haben.
3: Die möchten Wasser draus nehmen, für ihre Kulturen zu bewässern, kommen dann Anschlag, weil sie nicht mehr so viel Wasser rausnehmen können, zusätzlich zu den fehlenden Niederschlägen. Und natürlich kann es Trinkwasserversorgungen geben, die an Anschlag kommen, weil ihre Wasserressourcen weniger Wasser bringen, als insbesondere in so einer Trocken- und Hitzezeit die Bevölkerung braucht. Und dann durch das ein Engpass könnte entstehen.
2: Die nächste Hitzewelle ist schon in Anmarsch, was die Situation nicht besser macht. Weil man den Regen leider nicht herzaubern kann, müssen wir so gut wie möglich das Wasser zurückhalten und speichern, was möglich ist.
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0: Einen schönen Tonstinami wünsche ich. Das ist Kanal 3. Und jetzt ist Nickelback ready. Mit ihrem Hit If Everyone Cared. Und dazu einen aktuellen Home von Glockenbach zusammen mit dem Tom Walker. Hören wir beides in den nächsten 20 Minuten. Jetzt ist 2.
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0: Mit der Vanya Di Nicola.
2: Die Feuerwehr von Leubringen rüstet für einen Fall von einem Waldbrand auf. Weil es im Wald rund um die Gemeinde Staub trocken ist, könnte schon ein kleiner Funke einen Waldbrand auslösen. Darum hat sich Leubringen noch besser darauf vorbereitet. Die Florina Juffer aus der Redaktion mit den Einzelheiten.
3: Falls im Wald ein Feuer würde ausbrechen, will die Feuerwehr von Leubringen vorbereitet sein. Für das haben sie sich zum Beispiel einen neuen Wassertank angeschafft, sagt der Feuerwehrkommandant von Leubringen gegenüber Aschur.ch. Der hat ein Fassungsvermögen von 600 Litern und man kann ein Mobil auf einem Pickup-Auto aufladen. Damit können sie an Orten, wo sie mit den grossen Löschfahrzeugen nicht herkommen. Für Waldbrände braucht es nämlich nicht viel Wasser. Es ist wichtiger, dass man es breit verteilt. Dazu haben sie auch spezielle Rucksäcke, die sie mit Wasser tanken könnten und damit in den Wald kommen würden.
2: Damit die Geräte aber gar nicht erst zum Einsatz kommen, will die Gemeinde die Leute noch mehr vom Grillieren abhalten. Das macht sie zu Leubringen mit Schilder und Absperrbahn. Bis jetzt respektieren die Leute das Feuerverbot aber gut. Der Rauch von den Waldbränden in Frankreich erreicht teilweise auch die Schweiz. Südwestliche Luftströme haben den Rauch in den letzten Tagen teilweise bis zu uns gedreht, wie das Bundesamt für Meteorologie gegenüber der Nachrichtenagentur sagt. Der Rauch sei aktuell zwar nicht als solcher erkennbar am Himmel, er sorge aber für dunstige Verhältnisse. Auch in den nächsten Tagen dürfte das immer mal wieder vorkommen. Die Südwestwinde bleiben bestehen und der Rauch von den französischen Waldbränden kommt auch weiterhin bis in die Schweiz. 192 neue Opfer von Menschenhandel hat es letztes Jahr in der Schweiz gegeben. Die meisten davon waren Frauen, wie die Plattform Tret berichtet. Das ist eine Gruppe von nichtstaatlichen Organisationen, die sich gegen Menschenhandel einsetzen. Mehr als die Hälfte der Opfer haben sexuell ausgebeutet und einen grossen Teil haben wir als billige Arbeitskraft missbraucht. Gegen Täterinnen und Täter hat es im letzten Jahr knapp 90 Strafverfahren gegeben wegen Menschenhandel. Die Zahl der Verurteilungen ist aber sehr klein geblieben.
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0: 35 Grad ist es aktuell. Gewitter sind heute keine in Sicht. Es bleibt schön, aber gegen später Nachmittag kommt es dir recht luften.
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0: 3 ab 2, alles gut auf der Strasse, aber dafür eine Meldung von der Schiene. Die Strecke Bio-Olten ist zwischen Bieterle und Lengnau eingeschränkt wegen einem Gleisschaden. Da kommt es zu Verspätungen und Ausfällen. Am besten schaut ihr einfach kurz auf der SBB ab. Auf der SBB-App wieder ans Ziel kommen.
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0: Ihr hört alle drei schönen Tonstinami wünsche. Jetzt ist 20 ab 2.
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0: Als Dienstmädchen in einem abgelegenen Haus arbeiten, ja, das schreit schon fast nach Psychothriller. Die Verfilmung des Romans «Wenn sie wüsste» spielt eben in einem wirklich richtig abgelegenen, gruseligen Haus. Am Anfang da scheint aber noch nichts komisch. Alles ganz normal. Muriel Filho aus dem Kanal 3 Team.
2: Die Millie ist auf Bewährung aus dem Gefängnis raus und sucht jetzt einen Job und eine Wohnung. Als sie von einer reichen Familie als Dienstmädchen angestellt wird und sogar dort darf wohnen, denkt sie «Yes, Jackpot». Schnell merkt sie aber, dass bei dieser Familie irgendetwas nicht stimmt. Und das hat auch für sie Konsequenzen.
3: Sie sind meine Rettung. Was würde ich nur ohne sie tun? Millie, ich brauche diesen Job. Ich darf ihn nicht verlieren. Ich will nicht zurück.
2: Plötzlich ist der Job bei dieser Familie gar nicht so toll, wie die Millie, die gespielt wird, von der Sydney Sweeney, gedacht hat. Aber auch die Millie selber hat eine Vergangenheit. Ihr Job wird schnell zu einem richtigen Albtraum.
0: Bei diesem Film da geht nach sicher das ein oder andere Hämpfchen Popcorn aus der Hang. 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

wunderschönen Donnerstag wünsche ich. Jetzt ist 20:03. Es ist schön, es ist Sommer. Da brauchen wir etwas auf die Ohren, das abgeht. Geht als nächstes Kygo zusammen mit der Ava Max. 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

0: Das ist der Don Tsunami mit Kanal 3 und einer Ladung Metal-Musik. Ja, dass man das mal im Radio darf sagen. Von der Band Evanescence, ihren Kanal 3 Klassiker Bring Me To Life gibt's noch in der nächsten Halbstunde. Zusammen mit dem aktuellen Hit von der Katy Perry und Band-Aid. Jetzt haben wir gerade 3.
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0: Die kommen von der Laura Haller.
2: Die Lage der Waldbrände in Südeuropa bleibt angespannt. In Frankreich und Spanien entspannt sich die Situation zwar langsam, Tausende von Menschen haben wieder zurück in ihre Häuser können. Gleichzeitig kämpfen die Einsatzkräfte in Griechenland und in der Türkei gegen neue Feuer. Auf der Ferieninsel Kreta sind bisher 3 Feuerwehrleute gestorben. Hohe Temperaturen, Trockenheit und starker Wind erschweren die Löscharbeiten weiterhin. In einem Nationalpark in Kenia sind innerhalb ein paar Tage 15 Elefanten gestorben. Die Behörden verdächtigen die Bauern, dass sie die Elefanten vergiftet haben. Laut einem Labortest sind die Elefanten durch das Gift Cyanid gestorben. In den Mägen der Elefanten sind viele Tomaten gefunden worden. Die könnten laut den Behörden mit Gift besprüht sein. In dieser Region gäbe es viele Konflikte mit Elefanten, weil sie in Felder einbrechen und die Ernte wegessen. Der Kenianische Nationalpark warnt, das Gift Cyanid könnte auch für andere Tiere gefährlich sein. Zum Sport Leichtathletik. Die Schweiz reist mit einer Rekorddelegation an die Leichtathletik-EM in Birmingham. Die Swiss Athletic hat 67 Athletinnen und Athleten selektioniert. Das sind 7 mehr als 2024 in Rom. Das Ziel der EM sind 9 Medaillen. Mit der Audrey Vero, der Annick Kählin und der Geraldine Di Tizio Frey führen 3 Schweizerinnen die europäische Saisonbestenliste an. Die Europameisterschaft Birmingham findet vom 10. bis 16. August statt.
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0: Ja, da bei uns im Studio, da haben wir ein Klima, da ist es kühl, aber draussen, da ist es einfach heiß. Und es bleibt für den Rest vom Donnerstag. 36 Grad haben wir gerade. Morgen Freitag, da ist es dann ein bisschen kühler. Gut, bei den maximal 30 Grad hat man da von kühler reden. Item. Gegen Freitagabend, da ist es dann eher nicht auszuschliessen, dass es noch an diesen Stellen kann regnen kann. Das wegen der Gewitterzellen.
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0: 3 Minuten nach der 3 und ja, mal nichts erzählen von der Strasse. Ihr kommt gebig ans Ziel.
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0: Hoffen, ihr habt bis jetzt einen gebigen und gemütlichen gehabt. Und wenn nicht, ab eine Glasse holen, dann sieht es wieder besser aus. Und nicht vergessen, ich weiss, die Mami sagt immer wieder, Tüte genug trinken. Aber es ist wirklich so, bei diesem heissen Wetter, sonst geht er mir noch in die Schnitte. Am Mikrofon der Sven Müller, habt einen schönen.
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0: ein grosses Herz mit Kanal 3 an diesem Donnerstagnachmittag. 19 ab 3 haben wir jetzt. Schön habt ihr eingeschaltet. Ein Schaf. Ohne Vorwarnung hat eine Kollegin ihren Nachbar ein Schaf geschenkt bekommen zur Pension. Und er ist nicht einmal Bauer. Er hat ihn dann einfach im Garten plötzlich gehabt. Speziell durchgeknallte Geschenke gibt es einen Haufen. Tanja Rupp aus dem Kanal 3-Team. Du hast da auch so eine ganz spezielle Geschenkidee gehabt von letztem.
1: Ich darf es fast nicht sagen, es ist wirklich so random, aber ich schenke einer guten Freundin von mir einen Stern zum Geburtstag. Ein Stern am Himmel, quasi. Ich habe den wirklich im Internet bestellt. Ich habe einen Stern im Warenkorb gehabt. Das hat sich ganz komisch angefühlt. Aber sie liebt so Sternenbilder, Zeug und Sachen. Das ganze Thema und wird richtig Freude an, das weiss ich. Ich konnte auch den Stern benennen. Ich konnte ihm einen Namen geben. Und es kommt dann eine ganze Mappe zugeschickt mit einer Anleitung, wie man den Stern findet und was der bedeutet etc. Mir ist bewusst, das Geschenk ist mega random. Ich habe mich irgendwo durch ein bisschen abzocken, klar. Aber es ist einfach auch witzig, es ist legendär und ich feiere das Geschenk. Das mache ich, glaube ich, noch mehr. Einfach mal ein Sterne verschenken.
0: Ja, sehr ein spezielles Geschenk irgendwie. Was dir da aussen schon alles bekommen hat oder eben auch vielleicht verschenkt hat, das hören wir uns auch etwa gut in einer Stunde.
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0: Das ist Kanal 3, wo ihr am Hören seid, wo wir morgen Morgen die wichtigsten Fragen stellen. Muriel Filo aus dem Kanal 3 Wecker-Team.
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2: Einfach mal Nein sagen. Vor allem dann, wenn jemand immer wieder für eure Sonnencreme fragt. Aber darf man dann Nein sagen?
3: Ich glaube, das darf man. Das darf man. Man darf einfach sagen, sorry, nein.
4: Ja, ich finde schon, weil man kann auch mal selber daran denken und nicht nur die anderen Sachen von den anderen Leuten nehmen.
5: Ja, vielleicht, wenn man jetzt ganz speziell hat, das darf man auch.
2: Gut, seid euch einig, lieber Nein sagen. Dafür riskieren, dass eure Freunde oder Freundinnen einen Sonnenbrand auflesen. Hm? Ja, wir diskutieren morgen über diese Frage. Ist es okay, Nein zu sagen, wenn jemand immer wieder für die Sonnencreme fragt? Ich sage schon mal so viel. Die Meinungen bei uns im Kanal 3-Team gehen weit auseinander. Morgen Morgen um 17:30 Uhr geht's los.
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0: Power gehen wir in der nächsten Abstand langsam so richtig am Feierabend gegen auf Kanal 3. Mit dem Neustart von Michael Schulte, 5 AM. Da geht's noch in den nächsten 10 Minuten. Zusammen mit dem Kanal 3 Klassiker hier Manic Monday von den Bengals. Jetzt ist es 4.
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0: Mit der Laura Haller.
2: Belmond bekommt den neuen Gemeindepräsidenten. Der Martin Löy ist im Moment Vize und ab nächstes Jahr der Präsident. Es war eine stille Wahl. Heisst, niemand anders hat das Amt übernehmen. Trotzdem freut er sich.
3: Ich freue mich darauf, der Gemeinde etwas zurückzugeben. Ich freue mich auf Menschen. Wenn man so ein Amt übernimmt, muss man Menschen, glaube ich, gerne haben und auch immer vom Guten ausgehen. Ich freue mich auf das und ich freue mich für alle, die hier wohnen, etwas Gutes können zu bewegen. Das ist meine Motivation.
2: In Belmond stehen viele technische Projekte an, zum Beispiel eine Ortsplanungsrevision. Er will in seiner Amtszeit weiterhin probieren, die Leute dazu zu bringen, sich politisch zu engagieren. Gleichzeitig hat er aber auch das Gefühl, dass die Leute das nicht machen wollen, sei es ein Zeichen dafür, dass die Leute zufrieden sind mit der Politik und das und schätzen, wie es ist. Titz hat heute den Bahnverkehr im Seeland beeinträchtigt. Zwischen Bieterle und Längnau hat die Bahnstrecke wegen einem hitzebedingten Gleisschaden müssen gesperrt werden, berichtet aschur.ch. Die SBB hat Ersatzbusse eingesetzt. Es ist zu mehreren Verspätungen gekommen. Die Mitarbeitenden haben die beschädigte Schiene heute Nachmittag repariert. Inzwischen ist die Strecke wieder offen und die Züge verkehren wieder nach Fahrplan. In einem Nationalpark in Kenia sind innerhalb ein paar Tagen 15 Elefanten gestorben. Die Behörden verdächtigen die Bauern, dass sie die Elefanten vergiftet haben. Laut einem Labortest sind die Elefanten durch das Gift Cyanid gestorben. In den Mägen der Elefanten sind viele Tomaten gefunden worden. Die könnten laut den Behörden mit Gift besprüht gewesen sein. In der Region gäbe es viele Konflikte mit Elefanten, weil sie in Felder einbrechen und die Ernte wegessen. Der Kenianische Nationalpark warnt, das Gift Cyanid könnte ja für andere Tiere gefährlich sein.
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0: Der Sommer, der prätscht uns Faden gerade ins Gesicht. Es ist sehr fest heiß, lieb ausgedrückt, zu Biel, zu Grenchen. Da haben wir darum 36 Grad, zu Lies sogar 37 Grad. Und so schön und sonnig bleibt das Wetter dann bis am Freitagnachmittag. Dann könnten dort die Gewitterzellen kommen und auch der ein oder andere Regengutsch mit sich bringen.
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0: Ihr kommt ohne gröbere Verspätung von A nach B am 4 ab. 3 ab 4. Ich wünsche eine gute Fahrt.
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0: Gebig unterwegs mit Kanal 3 und einfach guter Musik. Jetzt von Purple Disco Machine und Hertz mit ihrem Hit Wonderful Life.
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0: Kanal 3 am Donnerstag Nachmittag, 10:04 haben wir jetzt. Gutes Schwitzen wünsche ich.
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0: Es ist den ganzen Tag schon richtig heiß, sonnig und trocken. Und so bleibt es auch noch für den Rest des Donnerstag. What a surprise. Da frage ich mich, wird es mal endlich wieder nass, morgen oder vielleicht auch am Wochenende? Mario Rindlisbacher von Meteotest Bern.
2: Das ist durchaus möglich, morgen und morgen und Vormittag allerdings noch nicht. Da haben wir noch viel Sonnenschein zu erwarten. Am Nachmittag gibt es dann vermehrt Quellwolken. Und am Nachmittag und gegen Abend da können dann von Südwesten her zum Teil ein paar Regengüsse oder auch Gewitter durchziehen. Die Temperaturen nicht mehr ganz so hoch, rund 30 Grad. Das ist auch etwa die Währung am Wochenende, rund 30 Grad. Dazu gibt es weiterhin ziemlich sonniges Wetter mit ein paar Quellwolken. Einzelne kurze Regengüsse oder Gewitter sind aber möglich.
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0: Kanal 3 an diesem Tonstinami. In 13 Minuten ist es 16:30. Schön sind wir zusammen unterwegs. Eine Patenschaft für einen Schildkröte, spazieren mit Lamas oder auch einen eigenen Stern am Himmel. Mittlerweile kann man einander mega spezielle Geschenke machen. Heute, da ist ja der internationale Tag von der Freundschaft, wo man vielleicht einem einen oder anderen mal was schenkt. Aber die schönsten Geschenke, die kann man nicht kaufen. Finden da mal ihr da draussen.
1: Das ist noch nicht auf der Welt, aber ich werde gleich Vater. Also das wird auch mein grösstes Geschenk sein nächstens.
2: Ich habe einen ganz schönen Blumenstrauß bekommen letztes Jahr. Wirklich einen grossen und wunderschönen. Ja.
3: Meine Kinder sind für mich das schönste Geschenk, das ich bekommen habe. Eigentlich, ja.
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0: Dafür aber, der ist nicht mehr weit weg auf Kanal 3. Geht es jetzt das Lied mit meinem aktuellen Lieblingsintro? Achtung! Also, so wie es mit einem Baby am Anfang vom Lied. Fever Dream, der aktuelle Hit von Alex Warren. So kleine Details, die machen einen Song irgendwie noch ein bisschen besser. Hören wir in den nächsten 10 Minuten mit Coldplay und ihrem Hit Paradise. Da geht es als erstes nach den News. Das gibt es jetzt die News, eine halbe 5 Heimer.
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0: Mit Laura Haller.
2: Der 1. August ist heuer ruhig. Das freut vor allem Tiere. Dass es im Kanton Bern und Solothurn verboten ist, Feuerwerk abzulassen, kommt den Tieren extrem zu gut. Das laute Klepfen der Raketen ist für sie ein riesen Stress. Sei das für die Haustiere oder für die im Wald. Dieses Jahr haben sie zumindest einen Stressfaktor weniger am 1. August, wie Tamara Jung, Geschäftsführerin des Tierheims Orpung, sagt.
3: Die sind momentan sowieso schon sehr gestresst, weil es extrem trocken ist, gerade alle Wildtiere. Heisst darum schon sehr stressig. Also ist es super gut für sie, dass sie nicht noch gestresst werden mit lauten Klepfereien.
2: Wenn Tiere den Stress vom Klepfen haben, säckeln sie häufig einfach panisch irgendwo her, so Tamara Jung. Und das kann für ein Reh zum Beispiel tödlich enden, wenn es zum Beispiel vor einem Auto kommt. Dazu könnten Tiere auch einfach sterben, wenn sie zu viel Stress haben. Die Hitze hat heute den Bahnverkehr im Seeland beeinträchtigt. Zwischen Bieterl und Längnau hat die Bahnstrecke wegen einem hitzebedingten Gleisschaden müssen gesperrt werden, berichtet aschur.ch. Die SBB hat Ersatzbusse eingesetzt, es ist zu mehreren Verspätungen gekommen. Mitarbeitende haben die beschädigte Schiene heute Nachmittag repariert. Inzwischen ist die Strecke wieder offen und die Züge verkehren wieder nach Fahrplan. Zum Sport Leichtathletik. Die Schweiz reist mit einer Rekorddelegation an die Leichtathletik-EM in Birmingham. Die Swiss Athletics hat 67 Athletinnen und Athleten selektioniert. Das sind 7 mehr als 2024 zu Rom. Das Ziel sei, vor EM 9 Medaillen zu holen. Mit der Audrey Vero, der Annick Kählin und der Geraldine Di Tizio Frey führen 3 Schweizerinnen die europäische Saisonbestenliste an. Die Europameisterschaft Birmingham findet vom 10. bis 16. August statt.
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0: Der Rest von diesem Donnerstag, der ist und bleibt schön und heiß und aber auch ein bisschen zügig. Aktuell geht recht der Wind durch Seeland durch. Drum. Kurze Info schnell für die, die noch ans Lake Life Festival haben, heute Abend. Aufgrund eben von diesem starken Wind ist das Festivalgelände geschlossen worden. Bis etwa um 6 Uhr. Dann müssen sie noch mal informieren, ob das Gelände wieder aufgeht. Also wettertechnisch da ist es gerade ein bisschen um die Luft. Temperaturmässig ist es aber auch noch warm. Aktuell 34 Grad zu Biel, zu Leubringen und auch zu Latrigen. Morgen Freitag, da ist es dann auch sommerlich schön mit maximal 30 Grad. Auf den Abend könnten dann die Gewitterzellen an diesen Orten noch ein bisschen Regen mit sich bringen im Seeland.
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1: 4:08:30 und es hat 1, 2, 3, 4 kleinere Stocken in der Region, aber nie, wo ihr mehr als 10 Minuten mehr müsstet einrechnen. Gute und sichere Fahrtwünsche.
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0: Auf dem Weg Richtung Donnerstag Feierabend, in 19 Minuten ist es 5 Uhr, Sally zusammen. Auf der Strasse, da braucht es manchmal ein bisschen Nerven, und zwar nicht nur auf der Strasse in der Stadt, wie man es kennt.
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0: Nämlich via Passstrasse in Süden. Diesen Plan haben ganz viele Leute im Sommer. Unser Kanal 3-Moderator Sandro Mähli hat mit dem definitiv seine liebe Mühe.
3: Passstrasse im Sommer, das ist ein richtiger Pain, weil wer da alles so über einen Pass will, unglaublich. Wohnmobil, grösser als ein Schiffscontainer, und wie sie auch fahren, offiziell ist 80, aber sie fahren mit 10. Kolonnen hinten dran bis ins Tal machen und raushauen, geht ihnen der Gring nicht zu. Genauso stur wie da die Tümmler, die murksen sich da mit dem Rennvelo den Berg hoch, halber noch in der Mitte der Strasse, dass sie ja nicht überholen kannst, und dann musst du die ganze Zeit auf ihre super trainierten Wadli drauf schauen. Und dann gibt es noch die paar wahnsinnigen Töfffahrer, die mit 120 den Pass hochblocken und scheinbar hinter Kurven schauen können. Keine Ahnung wie, aber wenn du mit 120 in eine Kurve rein überholst, dann musst du sehr viel Gottvertrauen haben. Drum, für mich Passstrasse im Sommer, krass Strasse.
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0: 10 Minuten noch, dann ist es 5 Uhr. Das ist Kanal 3 auf dem Weg Richtung Donnerstagabend.
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0: Baumung bekommt einen neuen Gemeindepräsident. Der Martin Leu ist still gewählt worden. Das heisst, es hat niemand anders das Amt machen. Er macht jetzt das ab nächstes Jahr. Florina Juffer aus der Redaktion hat mit ihm über das geredet und ihn gleich als erstes gefragt, wie es ihm als zukünftigen Gemeindepräsident geht.
2: Mir geht es fantastisch. Es ist ein bisschen schade, dass es in dem Sinne nicht eine Wahl hat gegeben, sondern eine stille Wahl, dass sich niemand anders gemeldet hat. Aber ich schaue das auch als Lob für mich an und für die Arbeit, die wir als ganzer Gemeinderat für Baumund machen, dass wir die Ämter auch so besetzen können.
3: Ihr sprecht schon selber darauf an, ihr seid still gewählt worden. Neben euch hätte niemand Gemeindepräsident werden wollen. An was liegt das?
2: Ich glaube, es liegt einer gewissen Verdrossenheit in der Bevölkerung, so arbeiten können, wollen zu übernehmen, die Verantwortung wollen zu übernehmen. Aber ich glaube auch, dass die Arbeit, die der Gemeinderat bis jetzt macht in Belmond, eine gute Arbeit ist, die sehr gewürdigt wird von den Belmunder und Belmunderinnen, so dass wir die Arbeit dürfen weiterführen und sich auch niemand jetzt hat genötigt gefühlt, hier eine Änderung herbeizuführen.
3: Wieso wollte er Gemeindepräsident werden?
2: Es ist für mich ein Privileg, in Belmond zu sein. Wir haben im Gemeinderat und auch mit der Verwaltung ein hervorragendes Verhältnis. Ich sage es ganz ehrlich, ich finde es die beste und die schönste Gemeinde im Seeland.
3: Was wollt ihr hier verändern?
2: Ich will nicht verändern, sondern ich will weiterführen, was wir angefangen haben. Also die Legislaturziele, die wir gemacht haben, die weiterführen. Es gibt vielleicht ein Thema, das mir wichtig ist. Ich will das Engagement von Baumunderinnen und Baumunder ein bisschen verstärken für die Politik. Die Gemeindeversammlungen sind heute schon gut besucht aus unserer Sicht. Aber dass wir das Engagement der Menschen, die hier in Belmond daheim sind und das Privileg haben und dürfen haben, dass wir die noch ein bisschen mitnehmen können auf den Weg in die Zukunft. Ich glaube, das ist so eine Veränderung, die ich hoffe, dass ich sie noch herbringe.
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0: Ab, ab, ab, ab, ab, ab, ab, geht's in Feierabend für die, die sich beim Bügel einen abgeschwitzt haben. Mit Kanal 3 und dem neuesten Hit von Solaroy, Hurricane, gibt's mit dem Kanal 3 Klassiker. Von der Band Toto und Afrika. Beide Songs hören wir schon in den nächsten 20 Minuten. Es ist jetzt 5 Uhr. Hier über Feierabend.
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0: Gibt's von der Laura Haller.
2: Belmond überkommt den neuen Gemeindepräsidenten. Der Martin Löy ist im Moment Vize und ab nächstes Jahr der Präsident. Es war eine stille Wahl, heisst, niemand anders hat das Amt übernehmen. Trotzdem freut er sich.
3: Ich freue mich darauf, der Gemeinde etwas zurückzugeben. Ich freue mich auf Menschen. Wenn man so ein Amt übernimmt, muss man Menschen, glaube ich, gerne haben und auch immer vom Guten ausgehen. Ich freue mich auf das und ich freue mich für alle, die hier wohnen, etwas Gutes können zu bewegen. Das ist meine Motivation.
2: Das Belmond stellt viele technische Projekte an, zum Beispiel eine Ortsplanungsrevision. Er will in seiner Amtszeit probieren, die Leute dazu zu bringen, sich politisch zu engagieren. Gleichzeitig hat er aber auch das Gefühl, dass das die Leute das nicht machen wollen, sei ein Zeichen dafür, dass die Leute schon zufrieden sind mit der Politik und zu schätzen, wie sie ist. Wegen dem starken Wind mussten die Organisatoren das Festgelände vom Lake Life zu Nidau evakuieren. Das Lake Life Festival ist heute losgegangen, es gibt aber noch keine grösseren Konzerte. Weil es so stark luftet, mussten sie das Gelände vorübergehend zutun. Das teilen die Organisatoren heute Nachmittag auf Instagram mit. Sie wollen das Gelände voraussichtlich heute um 6 Uhr wieder auftun, wenn das Wetter zulässt. Die Organisatoren informieren, wenn es Neuigkeiten gibt. Die Hitze sorgt auch in ein paar Schweizer Berghütten für Wassermangel. Der Schweizer Alpenclub reagiert mit Sparmassnahmen. So bleiben teilweise Toiletten mit Wasserspülungen zu, dafür kommen Plumpsklos zum Einsatz. Auch in den Wäschräumen stellen sie das Wasser ab und die Gäste werden zum Wassersparen aufgefordert. Besonders davon betroffen sind Hütten, wo es wenig regnet. Hochalpine Hütten mit Schmelzwasser haben da weniger Probleme.
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0: 34 Grad haben wir zu Biel, zu Schöpfen und auch zu Arberg. So wie es jetzt vor Russen ist. Pardon, bleibt so der Rest von diesem Donnerstag. Schauen wir noch auf morgen Freitag. Da geht es um maximal 30 Grad und viel Sonne. Gegen Abend suchen, da nehmen dann die Wolken zu und es gewittert. Kommt dann auch in Seeland, wo der stellenweise auch ein bisschen Regen mit sich bringen
1: kann. 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
0: 3 Minuten nach der 5, es hat 1, 2, 3 paar kleine Stocker. Aber Achtung, nicht aufregen. Die verlieren nie mehr als 10 Minuten.
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0: Die 7. Ausgabe vom Lake Life Festival in Nidau, die ist heute losgegangen.
4: Ich habe gehört, da gibt es eine fette Party.
0: Ja, mit richtig vielen coolen Acts. Es gibt aber auch immer noch Leute, die sich kein Ticket gönnt haben. Wie aber vorhin gehört in den News, wegen dem Wind hat man vorübergehend das Gelände abgesperrt. Aber trotzdem, in 10 Minuten zeigen wir euch heute, wieso ihr unbedingt noch ein Bille posten müsst.
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0: Für Donnerstagabend mit Kanal 3, 10 ab 5 haben wir jetzt hoffen, ihr habt eine Gäbige. Das Ferienprogramm mit den Kids ab heute wieder geritzt. Das Lakeland-Festival startet.
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0: Direkt am Bielersee mit schönster Aussicht aufs Jura. Das geht heute los. Programm für alle. Wirklich zum Beispiel mit Sportkurs, Spielnamis, Kinderbaustellen und natürlich das Wichtigste, mit richtig viel Konzert. Samuel Bichsel aus dem Kanal 3 Team.
3: Ja, das erste grosse Highlight für alle 90er-Kids gibt es schon morgen am Abend. Der Mr. Lover Lover, höchstpersönlich, der Shaggy, bringt uns zum Schwitzen, zusammen mit Calcha Candela. Da können wir unsere Rap- und Songkünste zeigen, zum Beispiel bei Monster. Und für mich, der grösste Akt vom ganzen Festival, kommt der nächste Donnerstag, 6. August. Der US-Rocker Lenny Kravitz. Kommt zu uns an Schönbielersee als Lake Life, bringt uns Rockballaden, aber auch härtere Gitarrenriffs mit. Und am Freitag, 7. August, gibt es dann noch den Macklemore. Nebenzu natürlich noch ganz ein Haufen Schweizer Musik mit der Linda Ellis, der Dana, Native oder am Jewel X. Es hat also wirklich für alle irgendetwas dabei.
0: Freue mich schon richtig drauf auf all die Konzerte. Und wir von Kanal 3 sind ja auch dort.
3: Ja genau, heute in der Woche, vom Donnerstag bis zum Samstag, sind wir mit unserem Aussenstudio direkt am Lake Life Festival auf dem Gelände, gleich beim Haupteingang. Kommt vorbei, kommen Hallo sagen und ein bisschen blödeln und vor allem Preise abräumen. Wir verlosen Tickets unter anderem für das Lake Life nächstes Jahr und für unser Kanal 3 Partyschiff. Wie es funktioniert, das erklären wir euch vor Ort.
0: Das Lakeland Festival in Biel direkt am Bielersee, das geht heute los. Und eben nächste Woche sind wir dann live vor Ort. Darum freuen wir uns, wenn ihr mal vorbeischauen könnt und uns alle sagen.
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0: 9 Minuten vor der halben 6 haben wir jetzt gerade, das ist Kanal 3 an diesem Donnerstagabend.
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0: Das solltet ihr die nächsten Tage und vor allem am 1. August bei uns in der Region nicht hören. Man darf nämlich kein Feuerwerk ablassen, weil es so trocken ist. Für den einen oder anderen mag das traurig sein. Die Tiere die haben aber nichts dagegen, wie Romy Furrer aus der Kanal 3 Redaktion berichtet.
2: Das Kläpfen der Ragetli ist ein riesen Stress für die Tiere. Einerseits, weil es laut ist in den Ohren, aber auch, weil sie jedes Mal verklüpfen. Und darum haben sie sicher Freude, dass es das Mal nicht so laut ist, wie Tamara Jung, Geschäftsleiterin vom Tierheim Orpung, sagt. Der Stress hat nämlich starke Auswirkungen.
3: Man hat zum Beispiel viele Rehe hier, sieht man gut, die aufgeschreckt werden. Die können panisch einfach irgendwo nicht mehr hersäckeln, wo sie vielleicht rechnen von einem Autosäckel oder etwas. Wir haben es bei den Nutztieren, wir haben es bei den Heimtieren. Normalerweise haben wir immer Hunde über den 1. August, die abgefahren sind. Für viele Tiere endet eigentlich das Geklepfen tödlich.
2: Weil sie eben diesen Stress haben, so Tamara Jung. Das haben die Mitarbeiterinnen und Mitarbeiter im Tierheim Alben auch mehr Bütze, weil sie zum Beispiel den Leuten noch Ratschläge geben.
3: Wie man es könnte machen, gerade für die Heimtiere, wie man es ein bisschen denen angenehmer gestalten, sofern man das irgendwie ein bisschen kann.
2: Jetzt ist es für sie also ohne Entlastung, dass das Heuer wegfällt.
3: Und wir haben natürlich selber auch sehr viele Tiere hier und auch solche, die sehr Angst haben, die wirklich Panik haben. Und da sind wir natürlich super froh, wenn das ein bisschen weniger ist, weil wir sind zwar hier schön auf dem Land, aber es ist wirklich immer sehr laut, nicht nur am 1. August.
2: Sondern auch am Silvester, so Tamara Jung weiters. Das Tierheim ist dafür, dass man die Feuerwerke generell abschafft oder zumindest reguliert. Im November stimmt das Schweizer Stimmvolk über die Feuerwerksinitiative ab, die genau so eine Regulierung fordert.
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0: Durch den Donnerstagabend mit Kanal 3 und dem deutschen Sänger Kamrad. Sie aktuell Hit Hug Yourself, den geniessen wir noch so richtig in der nächsten Viertelstunde. Und Abwechslung tut immer gut, nicht nur im Leben, auch musikalisch. Darum geht es der Kanal 3 Klassiker. Der hier oben drauf von Mitch, You're If I Was, 17:30. Die
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0: Die kommen von der Laura Haller.
2: Der 1. August ist heuer ruhig. Das freut vor allem Tiere. Dass es im Kanton Bern und Solothurn verboten ist, Feuerwerk abzulassen, kommt den Tieren extrem zu gut. Das laute Klepfen der Raketen ist für sie ein riesen Stress. Sei das für Haustiere oder für die im Wald. Dieses Jahr haben sie zumindest einen Stressfaktor weniger am 1. August, wie Tamara Jung, Geschäftsführerin des Tierheim Orpung, sagt.
3: Die sind momentan sowieso schon sehr gestresst, weil es extrem trocken ist, gerade alle Wildtiere. Heisst darum schon sehr stressig. Also ist es super gut für sie, dass sie nicht noch gestresst werden mit lauten Klepfereien.
2: Wenn Tiere den Stress vom Klepfen haben, säckeln sie häufig einfach panisch irgendwo hin, so Tamara Jung. Und das kann dann für ein Reh zum Beispiel tödlich enden, wenn es zum Beispiel von einem Auto kommt. Dazu können Tiere auch einfach sterben, wenn sie zu viel Stress haben. Wegen dem starken Wind haben die Organisatoren das Festivalgelände vom Lake Life zu Nidau evakuieren. Das Lake Life Festival ist heute losgegangen, es gibt aber noch keine grösseren Konzerte. Weil es so stark luftet, mussten sie das Gelände vorübergehend zutun. Das teilen die Organisatoren heute Nachmittag auf Instagram mit. Sie wollen das Gelände voraussichtlich heute am 6. Uhr wieder auftun, wenn das Wetter zulässt. Die Organisatoren informieren, wenn es Neuigkeiten gibt. Die Lage der Waldbrände in Südeuropa bleibt angespannt. In Frankreich und Spanien entspannt sich die Situation zwar langsam, tausende Menschen haben wieder zurück in ihre Häuser können. Gleichzeitig kämpfen die Einsatzkräfte in Griechenland und in der Türkei gegen neue Feuer. Auf der Ferieninsel Kreta sind bisher 3 Feuerwehrleute gestorben. Hohe Temperaturen, Trockenheit und starker Wind erschweren die Löscharbeiten weiterhin.
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0: Es ist schön, wenn ich hier aus dem Fenster schaue und es bleibt so noch für den Rest von diesem Donnerstag. 33 Grad haben wir noch. Morgen Freitag, same mit maximal 30 Grad. Ausser auf den Abend gibt es die ein oder andere Gewitterwolke, die auch Regen könnte bringen.
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0: 3 Minuten nach der halben 6 und wenn jemand fragt, Anstein Bio? Ja. Länger als 10 Minuten? Nein. Hat 2-3 Stocker, aber eben, die sind recht schnell wieder draussen.
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0: An diesem Donnerstagabend, 20 vor 6 Uhr, haben wir jetzt.
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0: Es ist den ganzen Tag schon richtig heiß, sonnig und trocken. Und so bleibt es auch noch für den Rest des Donnerstags. What a surprise. Da frage ich mich, wird mal endlich wieder nass, morgen oder vielleicht auch am Wochenende? Mario Rindlisbacher von Meteotest Bern.
2: Das ist durchaus möglich, morgen am Morgen und Vormittag allerdings noch nicht. Da haben wir noch viel Sonnenschein zu erwarten. Am Nachmittag gibt es dann vermehrt Quellwolken. Und am Nachmittag und gegen Abend da können dann von Südwesten her zum Teil ein paar Regengüsse oder auch Gewitter durchziehen. Die Temperaturen nicht mehr ganz so hoch, rund 30 Grad. Das ist auch etwa die Währung am Wochenende, rund 30 Grad. Dazu gibt es weiterhin ziemlich sonniges Wetter mit ein paar Quellwolken. Einzelne kurze Regengüsse oder Gewitter sind aber möglich.
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0: Das ist Kanal 3, wo ihr am Hören seid, wo wir morgen Morgen die wichtigsten Fragen stellen. Muriel Filo aus dem Kanal 3 Wecker-Team.
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2: Einfach mal Nein sagen. 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

0: Donnerstagabend auf Kanal 3. Da nehmen wir dann auch gerne mal um die Zeit ein paar fetzige Beats für. Zum Beispiel von Clock Clock, ihr aktuell Hit Born Again, zusammen mit dem Fastboy. Lassen wir euch in der nächsten Halbstunde. Wie auch der Kanal 3 Klassiker von der Band Roxette, Sleeping in My Car. Es ist jetzt 6 Uhr.
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0: Die kommen von der Laura Haller.
2: Belmund bekommt den neuen Gemeindepräsident. Der Martin Löy ist im Moment Vize und ab nächstes Jahr der Präsident. Es war eine stille Wahl. Heisst, niemand anders hat das Amt übernehmen. Trotzdem freut er sich.
3: Ich freue mich darauf, der Gemeinde etwas zurückzugeben. Ich freue mich auf Menschen. Wenn man so ein Amt übernimmt, muss man Menschen, glaube ich, gerne haben und auch immer vom Guten ausgehen. Ich freue mich auf das und ich freue mich für alle, die hier wohnen, etwas Gutes können zu bewegen. Das ist meine Motivation.
2: Zu Belmond stehen viele technische Projekte an, zum Beispiel eine Ortsplanungsrevision. Er will in seiner Amtszeit weiterhin probieren, die Leute dazu zu bringen, sich politisch zu engagieren. Gleichzeitig hat er aber auch das Gefühl, dass die Leute das nicht machen wollen, sei ein Zeichen dafür, dass die Leute schon zufrieden sind mit der Politik und zu schätzen, wie sie ist. Die Hitzewelle sorgt in den Schweizer Bergen und in den Seeregionen für einen Gästeboom. Viele Schweizerinnen und Schweizer buchen ihre Ausflüge und Übernachtungen kurzfristig, um der Hitze im Flachland zu entkommen. Dort Schweiz Tourismus heute mit. Besonders gefragt sind Destinationen wie Engadin, Davos oder Gstaad. Auch an den Seen ist mehr los als sonst. Weniger Besuchende hat es dafür in Museen, Schlösser und Thermalbäder. Die Hitze sorgt auch in ein paar Schweizer Berghütten für Wassermangel. Der Schweizer Alpenclub reagiert mit Sparmassnahmen. So bleiben teilweise Toiletten mit Wasserspülungen zu, dafür kommen Blumsklos zum Einsatz. Auch in den Wäschräumen stellen sie das Wasser ab und die Gäste werden zum Wassersparen aufgefordert. Besonders davon betroffen sind Hütten, wo es wenig regnet. Hochalpine Hütten mit Schmelzwasser haben da weniger Probleme.
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0: 32 Grad haben wir aktuell immer noch von draussen. Der Abend bleibt schön und sonnig. Darum schauen wir schon mal auf morgen Freitag. Da ist es dann bis am Abend wieder heiß und schön mit maximal 30 Grad. Gegen Abend suchen, da kommen dann die Gewitterzellen um zu Besuch und bringen auch der ein oder andere Regengutsch mit sich.
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0: 3 Minuten nach 6 und es läuft alles gut auf der Strasse.
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0: Heute da ist der Internationale Tag von der Freundschaft. Darum mal einfach euren Besten eine liebe Nachricht schreiben. Merci sagen für all das, was ihr schon zusammen habt dürfen erleben. Am Mikrofon ist der Sven Müller. Haben wir doch alle irgendwie so einen Brother from another mother oder a sister from another mister?
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0: Ab 6 Uhr haben wir, das ist Kanal 3, der heute eingeschaltet an diesem Donnerstagabend.
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0: Baumung bekommt einen neuen Gemeindepräsident. Der Martin Leu ist still gewählt worden. Das heisst, es hat niemand anders das Amt machen. Er macht jetzt das ab nächstes Jahr. Florina Juffer aus der Redaktion hat mit ihm über das geredet und ihn gleich als erstes gefragt, wie es ihm als zukünftiger Gemeindepräsident geht.
2: Mir geht es fantastisch. Es ist ein bisschen schade, dass es in dem Sinne nicht eine Wahl gegeben hat, sondern eine stille Wahl, dass sich niemand anders gemeldet hat. Aber ich schaue das auch als Lob für mich an und für die Arbeit, die wir als ganzer Gemeinderat für Baumund machen, dass wir die Ämter auch so besetzen können.
3: Ihr sprecht schon selber darauf an, ihr seid still gewählt worden, aber euch hätte niemand Gemeindepräsident werden. An was liegt das?
2: Ich glaube, es liegt an einer gewissen Verdrossenheit in der Bevölkerung, so arbeiten können, wollen zu übernehmen, die Verantwortung wollen zu übernehmen. Aber ich glaube auch, dass die Arbeit, die der Gemeinderat bis jetzt macht in Belmond, eine gute Arbeit ist, die sehr gewürdigt wird von den Belmunder und Belmunderinnen, so dass wir die Arbeit dürfen weiterführen und sich auch niemand jetzt hat genötigt gefühlt, hier eine Änderung herbeizuführen.
3: Wieso wollte er Gemeindepräsident werden?
2: Es ist für mich ein Privileg, in Belmond zu sein. Wir haben im Gemeinderat und auch mit der Verwaltung ein hervorragendes Verhältnis. Ich sage es ganz ehrlich, ich finde es die beste und die schönste Gemeinde im Seeland.
3: Was wollt ihr hier verändern?
2: Ich will nicht verändern, sondern ich will weiterführen, was wir angefangen haben. Also die Legislaturziele, die wir gemacht haben, die weiterführen. Es gibt vielleicht ein Thema, das mir wichtig ist. Ich will das Engagement von Baumunderinnen und Baumunder ein bisschen verstärken für die Politik. Die Gemeindeversammlungen sind heute schon gut besucht aus unserer Sicht. Aber dass wir das Engagement von den Menschen, die hier in Belmond daheim sind und das Privileg haben und dürfen haben, dass wir die noch ein bisschen mitnehmen können auf den Weg in die Zukunft. Ich glaube, das ist so eine Veränderung, die ich hoffe, dass ich sie noch herbringe.
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0: Ich hoffe, ihr habt es gut an diesem Donnerstagabend. Das ist Kanal 3, wo ihr eingeschaltet habt. Alle zusammen. Am Internationalen Tag der Freundschaft. Da überrascht man doch vielleicht seine Freunde oder seine Freundinnen heute mit einem zum Beispiel auf eine Nacht, ladet sie ein oder bringt ein Blümchen vorbei. Oder das schönste und wertvollste Geschenk, das ihr ihnen könnt machen könnt oder aus Freundschaft raus, das kann man gar nicht kaufen.
1: Statt neue Elektrogeräte und Mixer und so Zeug, könnte man einfach den Leuten Zeit schenken. Sie einladen, aufs Kaffee oder aufs Bänkli und Zeit schenken.
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0: Schweizer Musik gibt es auch noch von der Noemi Besa mit ihrem aktuellen Hit «Hear Me». Jetzt ist es gerade 6:30.
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0: Die kommen von der Laura Haller.
2: Der 1. August ist heuer ruhig. Das freut vor allem dir. Dass es im Kanton Bern und Solothurn verboten ist, Feuerwerk abzulassen, kommt den Tieren extrem zu gut. Das laute Klepfen der Raketen ist für sie ein riesen Stress. Sei das für Haustiere oder für die im Wald. Dieses Jahr haben sie zumindest einen Stressfaktor weniger am 1. August, wie Tamara Jung, Geschäftsführerin vom Tierheim Orpung, sagt.
3: Die sind momentan sowieso schon sehr gestresst, weil es extrem trocken ist, gerade alle Wildtiere. Heisst darum schon sehr stressig. Also ist es super gut für sie, dass sie nicht noch gestresst werden mit lauten Klepfereien.
2: Wenn Tiere den Stress vom Klepfen haben, säckeln sie häufig einfach panisch irgendwo hin, so Tamara Jung. Und das kann dann für ein Reh zum Beispiel tödlich enden, wenn es zum Beispiel von einem Auto kommt. Dazu können Tiere auch einfach sterben, wenn sie zu viel Stress haben. Die Hitzewelle sorgt in den Schweizer Bergen und in den Seeregionen für einen Gästeboom. Viele Schweizerinnen und Schweizer buchen ihre Ausflüge und Übernachtungen kurzfristig, um der Hitze im Flachland zu entkommen. Dort Schweiz Tourismus heute mit. Besonders gefragt sind Destinationen wie Engadin, Davos oder Gstaad. Auch an den Seen ist mehr los als sonst. Wenige Besuchende hat es dafür in Museen, Schlössern und Thermalbädern. Die Hitze sorgt auch in ein paar Schweizer Berghütten für Wassermangel. Der Schweizer Alpenclub reagiert mit Sparmassnahmen. So bleiben teilweise Toiletten mit Wasserspülungen zu, dafür kommen Blumsklos zum Einsatz. Auch in den Wäschräumen stellen sie das Wasser ab und die Gäste werden zum Wassersparen aufgefordert. Besonders davon betroffen sind Hütten, wo es wenig regnet. Hochalpine Hütten mit Schmelzwasser haben da weniger Probleme.
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0: Der Donnerstagabend bleibt so wettertechnisch, wie er jetzt ist. Morgen Freitag da ist der same mit maximal 30 Grad bis zum frühen Abend. Dann kommen ein paar Gewitterzellen ins Seeland, die dann auch der ein oder andere Regentropfen mit sich bringen.
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0: Es läuft alles gut um 6:30. Ihr kommt ohne Probleme von A nach B.
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0: 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Die wichtigsten Storys von heute. Das solltet ihr die nächsten Tage und vor allem am 1. August bei unserer Region nicht hören. Man darf nämlich kein Feuerwerk ablassen, weil es so trocken ist. Für den einen oder anderen war das traurig. Die haben aber nichts dagegen, wie Romy vorher aus der Redaktion berichtet.
1: Das Kleppen der Ragetli ist ein riesen Stress für die Tiere. Einerseits, weil es laut ist in den Ohren, aber auch, weil sie jedes Mal verklüpfen. Und darum haben sie sicher Freude, dass es das Mal nicht so laut ist, wie Tamara Jung, Geschäftsleiterin vom Tierheim Orpung, sagt. Der Stress hat nämlich starke Auswirkungen.
2: Man hat zum Beispiel viele Rehe hier, sieht man gut, die aufgeschreckt werden. Die können panisch einfach irgendwann hersäckeln, wo sie vielleicht rechnen von einem Autosäckeln oder etwas. Wir haben es bei den Nutztieren, wir haben es bei den Heimtieren. Normalerweise haben wir immer über den 1. August, wo abgefahren sind. Für viele Tiere endet eigentlich das Geklepfen tödlich.
1: Weil sie eben diesen Stress haben, so Tamara Jung. Das haben die Mitarbeiterinnen und Mitarbeiter im Tierheim Alben auch mehr Bütz, weil sie zum Beispiel den Leuten noch Ratschläge geben.
2: Wie man es könnte machen, gerade für die Heimtiere, wie man es ein bisschen denen angenehmer gestalten, sofern man das irgendwie ein bisschen kann.
1: Jetzt ist es für sie also ohne Entlastung, dass das Heuer wegfällt.
2: Und wir haben natürlich selber auch sehr viele Tiere hier und auch solche, die sehr Angst haben, die wirklich Panik haben. Und da sind wir natürlich super froh, wenn das ein bisschen weniger ist, weil wir sind zwar hier schön auf dem Land, aber es ist wirklich immer sehr laut, nicht nur am 1. August.
1: Sondern auch am Silvester, so Tamara Jung weiters. Das Tierheim ist dafür, dass man die Feuerwerke generell abschafft oder zumindest reguliert. Im November stimmt das Schweizer Stimmvolk über die Feuerwerksinitiative ab, die genau so eine Regulierung fordert.
0: Schiffe, die bei den Seen auf dem Trockenen statt im Wasser sind, sieht man wegen der aktuellen Trockenheit immer wie mehr. So auch im Bodensee. Wie die Situation wegen der Trockenheit und der Hitze im Seeland aussieht, weiss Laura Haller aus der Redaktion.
3: Wegen der Hitze und der Trockenheit hat es einfach zu wenig Wasser und der Wasserspiegel geht gäng wie mehr zurück. Auch im Seeland haben die Gewässer weniger Wasser als sonst, so der Tobias Anliker vom Amt für Wasser und Abfall vom Kanton Bern.
4: Aufgrund von meiner persönlichen Beobachtung bei meiner Arbeit, dass man das Jahr in vielen Gewässern, also etwa die Hälfte der Wasserführung hat, wo sie sonst im Wasserabfluss haben. Von dem her ja, auch die Bäche haben weniger Wasser. Ein Aare führt etwa so viel Wasser wie sonst auch. Ein Emme fällt bei so einer Wetterlage klassischerweise an gewissen Stellen trocken, leider.
3: So schlimm wie die Situation am Bodensee oder am Lac de Prenet im Kanton Neuenburg, wo fast nichts mehr vom See vorhanden ist, ist es beim Bieler See aber nicht.
4: Der Bielersee, der ist ja reguliert. Von der Oberlandsee, vom Thunersee her, bis eben der Bürgerkanal und Aare weiter nach Solothurn reguliert. Meines Wissens ist der Bielersee-Stand das Jahr noch bewusst hochgehalten. Vom Abfluss her normal für die Zeit.
3: So der Tobias Anliker weiters. Weil es so wenig Wasser hat und die Wassertemperaturen sehr hoch sind, sind die Fische und Pflanzen in den Seen zum Teil gestresst. Das kann im schlimmsten Fall zu Fischsterben führen. Auch für uns Menschen kann die Trockenheit in den Gewässern Auswirkungen haben.
4: Die möchten Wasser draus nehmen, für ihre Kulturen zu bewässern, kommen dann Anschlag, weil sie nicht mehr so viel Wasser rausnehmen können, zusätzlich zu den fehlenden Niederschlägen. Und natürlich kann es Trinkwasserversorgungen geben, die an Anschlag kommen, weil ihre Wasserressourcen weniger Wasser bringen, als insbesondere in so einer Trocken- und Hitzezeit die Bevölkerung braucht. Und dann durch das ein Engpass könnte entstehen.
3: Die nächste Hitzewelle ist schon in Anmarsch, was die Situation nicht besser macht. Weil man den Regen leider nicht herzaubern kann, müssen wir so gut wie möglich das Wasser zurückhalten und speichern, was möglich ist.
0: Das Geräusch kennt ihr sicher.

0: so nervig, wenn ihm ein Wespe um den Kopf surrt. Der Sommer hat sogar besonders viel von diesen Tieren bei unserer Region. Warum das so ist, im Beitrag von Romy Fuhrer aus der Redaktion.
1: Ein Bericht von der Mobiliarversicherung zeigt, es hat gäng mehr Wespe um. Besonders bei unserer Region. Im Kanton Bern hat es im letzten Jahr auf 100'000 Haushalte über 120 Schäden gegeben von den Wespe. Vor 5 Jahren waren es noch weniger als ein Viertel davon. Im Seeland sind die Zahlen besonders hoch, wie auch die Schädlingsbekämpfer merken. Sie haben nämlich mehr Bütze, erklärte Beat Dörrig, Schädlingsbekämpfer bei Antisimex AG zu Lies. Anrufen die Kundinnen und Kunden wahrscheinlich aus Angst.
2: Weil man natürlich auch viel über das redet wegen Allergien. Viele sagen, oh, ich will da nichts machen, weil ich will nicht gestochen werden, vielleicht bin ich allergisch.
1: Dann kommt der Schädlingsbekämpfer und zerstört das Nest. Pro Tag hat er diesen Sommer zwischen 7 und 10 Aufträge. Das sind mehr als die vorderen Jahre. Grund dafür sind auch Temperaturen.
2: Dass wir halt einfach immer mildere Winter haben. Durch das überleben mehr neue Königinnen in den Nestern. Durch das können die sich früher entwickeln.
1: Und dann gibt es auch mehr Nester, so der Beat Dörrig. Auffällig war auch, dass es in der Stadt mehr Wespen hat als auf dem Land.
2: Also ich bin im Seeland, also auch Städte unterwegs. Dort merkt man einen grossen Anstieg, weil die Leute halt einfach mehr auf dem Balkon draussen sitzen etc., wo sich stören. Aber auf einem Land, jetzt zum Beispiel Berner Oberland oder im Emmental, ja, wie kann man sagen, da sagt halt der Bauer gerne, ja, das mache ich selber.
1: Oder es störe ich sie gar nicht, so der Beat Dörrig. Im ganzen Kanton haben sie im Berner Jura am allermeisten von den Viechern der Summe. Dort hat sich die Zahl in den letzten 5 Jahren sogar verachtfacht.
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0: 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Die wichtigsten Storys von heute. Das solltet ihr die nächsten Tage und vor allem am 1. August bei unserer Region nicht hören. Man darf nämlich kein Feuerwerk ablassen, weil es so trocken ist. Für den einen oder anderen war das traurig. Die haben aber nichts dagegen, wie Romy vorher aus der Redaktion berichtet.
1: Das Kleppen der Ragetli ist ein riesen Stress für die Tiere. Einerseits, weil es laut ist in den Ohren, aber auch, weil sie jedes Mal verklüpfen. Und darum haben sie sicher Freude, dass es das Mal nicht so laut ist, wie Tamara Jung, Geschäftsleiterin vom Tierheim Orpung, sagt. Der Stress hat nämlich starke Auswirkungen.
2: Man hat zum Beispiel viele Rehe hier, sieht man gut, die aufgeschreckt werden. Die können panisch einfach irgendwann hersäckeln, wo sie vielleicht rechnen von einem Soto-Säckeln oder etwas. Wir haben es bei den Nutztieren, wir haben es bei den Heimtieren. Normalerweise haben wir immer über den 1. August, wo abgefahren sind. Für viele Tiere endet eigentlich das Geklepfen tödlich.
1: Weil sie eben diesen Stress haben, so Tamara Jung. Das haben die Mitarbeiterinnen und Mitarbeiter im Tierheim Alben auch mehr Bütz, weil sie zum Beispiel den Leuten noch Ratschläge geben.
2: Wie man es könnte machen, gerade für die Heimtiere, wie man es ein bisschen denen angenehmer gestalten, sofern man das irgendwie ein bisschen kann.
1: Jetzt ist es für sie also ohne Entlastung, dass das Heuer wegfällt.
2: Und wir haben natürlich selber auch sehr viele Tiere hier und auch solche, die sehr Angst haben, die wirklich Panik haben. Und da sind wir natürlich super froh, wenn das ein bisschen weniger ist, weil wir sind zwar hier schön auf dem Land, aber es ist wirklich immer sehr laut, nicht nur am 1. August.
1: Sondern auch am Silvester, so Tamara Jung weiters. Das Tierheim ist dafür, dass man die Feuerwerke generell abschafft oder zumindest reguliert. Im November stimmt das Schweizer Stimmvolk über die Feuerwerksinitiative ab, die genau so eine Regulierung fordert.
0: Schiffe, die bei den Seen auf dem Trockenen statt im Wasser sind, sieht man wegen der aktuellen Trockenheit immer wie mehr. So auch im Bodensee. Wie die Situation wegen der Trockenheit und der Hitze im Seeland aussieht, weiss Laura Haller aus der Redaktion.
3: Wegen der Hitze und der Trockenheit hat es einfach zu wenig Wasser und der Wasserspiegel geht gäng wie mehr zurück. Auch im Seeland haben die Gewässer weniger Wasser als sonst, so der Tobias Anliker vom Amt für Wasser und Abfall vom Kanton Bern.
4: Aufgrund von meiner persönlichen Beobachtung bei meiner Arbeit, dass man das Jahr in vielen Gewässern, also etwa die Hälfte der Wasserführung hat, wo sie sonst im Wasserabfluss haben. Von dem her, ja, auch die Bäche haben weniger Wasser. Ein Aare führt etwa so viel Wasser wie sonst auch. Ein Emme fällt bei so einer Wetterlage klassischerweise an gewissen Stellen trocken, leider.
3: So schlimm wie die Situation am Bodensee oder am Lac de Prenet im Kanton Neuenburg, wo fast nichts mehr vom See vorhanden ist, ist es beim Bieler See aber nicht.
4: Der Bielersee, der ist ja reguliert. Von der Oberlandsee, vom Thunersee her, bis eben der Bürgerkanal und Aare weiter nach Solothurn reguliert. Meines Wissens ist der Bielerseestand das Jahr noch bewusst hochgehalten. Vom Abfluss her normal für die Zeit.
3: So der Tobias Anliker weiters. Weil es so wenig Wasser hat und die Wassertemperaturen sehr hoch sind, sind die Fische und Pflanzen in den Seen zum Teil gestresst. Das kann im schlimmsten Fall zu Fischsterben führen. Auch für uns Menschen kann die Trockenheit in den Gewässern Auswirkungen haben.
4: Die möchten Wasser draus nehmen, für ihre Kulturen zu bewässern, kommen dann Anschlag, weil sie nicht mehr so viel Wasser rausnehmen können, zusätzlich zu den fehlenden Niederschlägen. Und natürlich kann es Trinkwasserversorgungen geben, die an Anschlag kommen, weil ihre Wasserressourcen weniger Wasser bringen, als insbesondere in so einer Trocken- und Hitzezeit die Bevölkerung braucht. Und dann durch das ein Engpass könnte entstehen.
3: Die nächste Hitzewelle ist schon in Anmarsch, was die Situation nicht besser macht. Weil man den Regen leider nicht herzaubern kann, müssen wir so gut wie möglich das Wasser zurückhalten und speichern, was möglich ist.
0: Das Geräusch kennt ihr sicher.

0: so nervig, wie ihm ein Wespe um den Kopf surrt. Der Sommer hat sogar besonders viel von diesen Tieren bei unserer Region. Warum das so ist, im Beitrag von Romy Fuhrer aus der Redaktion.
1: Ein Bericht von der Mobiliarversicherung zeigt, es hat gäng mehr Wespe um. Besonders bei unserer Region. Im Kanton Bern hat es im letzten Jahr auf 100'000 Haushalte über 120 Schäden gegeben von den Wespe. Vor 5 Jahren waren es noch weniger als ein Viertel davon. Im Seeland sind die Zahlen besonders hoch, wie auch die Schädlingsbekämpfer merken. Sie haben nämlich mehr Bütze, erklärte Beat Dörrig, Schädlingsbekämpfer bei Antisimex AG zu Lies. Anrufen die Kundinnen und Kunden wahrscheinlich aus Angst.
2: Weil man natürlich auch viel über das redet wegen Allergien. Viele sagen, oh, ich will da nichts machen, weil ich will nicht gestochen werden, vielleicht bin ich allergisch.
1: Dann kommt der Schädlingsbekämpfer und zerstört das Nest. Pro Tag hat er diesen Sommer zwischen 7 und 10 Aufträge. Das sind mehr als die vorderen Jahre. Grund dafür sind auch Temperaturen.
2: Dass wir halt einfach immer mildere Winter haben. Durch das überleben mehr neue Königinnen in den Nestern. Durch das können die sich früher entwickeln.
1: Und dann gibt es auch mehr Nester, so der Beat Dörrig. Auffällig war auch, dass es in der Stadt mehr Wespen hat als auf dem Land.
2: Also ich bin im Seeland, also auch Städte unterwegs. Dort merkt man einen grossen Anstieg, weil die Leute halt einfach mehr auf dem Balkon draussen sitzen etc., wo sich stören. Aber auf einem Land, jetzt zum Beispiel Berner Oberland oder im Emmental, ja, wie kann man sagen, da sagt halt der Bauer gerne, ja, das mache ich selber.
1: Oder es störe ich sie gar nicht, so der Beat Dörrig. Im ganzen Kanton haben sie im Berner Jura am allermeisten von den Viechern der Summe. Dort hat sich die Zahl in den letzten 5 Jahren sogar verachtfacht.
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0: 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Die wichtigsten Storys von heute. Das solltet ihr die nächsten Tage und vor allem am 1. August bei unserer Region nicht hören. Man darf nämlich kein Feuerwerk ablassen, weil es so trocken ist. Für den einen oder anderen mal das traurig sein. Die haben aber nichts dagegen, wie Romy vorher aus der Redaktion berichtet.
1: Das Kleppen der Ragetli ist ein riesen Stress für Tiere. Einerseits, weil es laut ist in den Ohren, aber auch, weil sie jedes Mal verklüpfen. Und darum haben sie sicher Freude, dass es das Mal nicht so laut ist, wie Tamara Jung, Geschäftsleiterin vom Tierheim Orpung, sagt. Der Stress hat nämlich starke Auswirkungen.
2: Man hat zum Beispiel viele Rehe hier, sieht man gut, die aufgeschreckt werden. Die können panisch einfach irgendwo hersäckeln, wo sie vielleicht rechnen von einem Auto säckeln oder etwas. Wir haben es bei den Nutztieren, wir haben es bei den Heimtieren. Normalerweise haben wir immer Hunde über den 1. August, die abgefahren sind. Für viele Tiere endet eigentlich das Geklepfen tödlich.
1: Weil sie eben diesen Stress haben, so Tamara Jung. Das haben die Mitarbeiterinnen und Mitarbeiter im Tierheim Alben auch mehr Bütze, weil sie zum Beispiel den Leuten noch Ratschläge geben.
2: Wie man es könnte machen, gerade für die Heimtiere, wie man es ein bisschen denen angenehmer gestalten könnte, sofern man das irgendwie ein bisschen kann.
1: Jetzt ist es für sie also ohne Entlastung, dass das Heuer wegfällt.
2: Und wir haben natürlich selber auch sehr viele Tiere hier und auch solche, die sehr Angst haben, die wirklich Panik haben. Und da sind wir natürlich super froh, wenn das ein bisschen weniger ist, weil wir sind zwar hier schön auf dem Land, aber es ist wirklich immer sehr laut, nicht nur am 1. August.
1: Sondern auch am Silvester, so Tamara Jung weiters. Das Tierheim ist dafür, dass man die Feuerwerke generell abschafft oder zumindest reguliert. Im November stimmt das Schweizer Stimmvolk über die Feuerwerksinitiative ab, die genau so eine Regulierung fordert.
0: Schiffe, die bei den Seen auf dem Trockenen statt im Wasser sind, sieht man wegen der aktuellen Trockenheit immer wie mehr. So auch im Bodensee. Wie die Situation wegen der Trockenheit und der Hitze im Seeland aussieht, weiss Laura Haller aus der Redaktion.
3: Wegen der Hitze und der Trockenheit hat es einfach zu wenig Wasser und der Wasserspiegel geht gäng wie mehr zurück. Auch im Seeland hat Gewässer weniger Wasser als sonst, so der Tobias Anliker vom Amt für Wasser und Abfall vom Kanton Bern.
4: Aufgrund von meiner persönlichen Beobachtung bei meiner Arbeit, dass man das Jahr bei vielen Gewässern, also etwa die Hälfte der Wasserführung hat, wo sie sonst im Wasserabfluss haben. Von dem her, ja, auch die Bäche haben weniger Wasser. Ein Aare führt etwa so viel Wasser wie sonst auch. Ein Emme fällt bei so einer Wetterlage klassischerweise an gewissen Stellen trocken, leider.
3: So schlimm wie die Situation am Bodensee oder am Lac de Prene im Kanton Neuenburg, wo fast nichts mehr vom See vorhanden ist, ist es beim Bieler See aber nicht.
4: Der Bieler See, der ist ja reguliert. Von der Oberlandsee, vom Thunersee her, bis eben der Bürgerkanal und da weiter nach Solothurn reguliert. Meines Wissens ist der Bieler See-Stand das Jahr noch bewusst hochgehalten. Vom Abfluss her normal für diese Zeit.
3: So der Tobias Anliker weiters. Weil es so wenig Wasser hat und die Wassertemperaturen sehr hoch sind, sind die Fische und Pflanzen in den Seen zum Teil gestresst. Das kann im schlimmsten Fall zu Fischsterben führen. Auch für uns Menschen kann die Trockenheit in den Gewässern Auswirkungen haben.
4: Die möchten Wasser draussen nehmen, für ihre Kulturen zu bewässern, kommen dann Anschlag, weil sie nicht mehr so viel Wasser rausnehmen können, zusätzlich zu den fehlenden Niederschlägen. Und natürlich kann es Trinkwasserversorgungen geben, die an Anschlag kommen, weil ihre Wasserressourcen weniger Wasser bringen, als insbesondere in so einer Trocken- und Hitzezeit die Bevölkerung braucht. Und dann durch das ein Engpass könnte entstehen.
3: Die nächste Hitzewelle ist schon in Anmarsch, was die Situation nicht besser macht. Weil man den Regen leider nicht herzaubern kann, müssen wir so gut wie möglich das Wasser zurückhalten und speichern, was möglich ist.
0: Das Geräusch kennt ihr sicher.

0: so nervig, wie ihm ein Wespe um den Kopf surrt. Diesen Sommer hat sogar besonders viel von diesen Tieren bei uns in der Region. Warum das so ist, im Beitrag von Romy Fuhrer aus der Redaktion.
1: Ein Bericht von Mobiliarversicherung zeigt, es hat gäng mehr Wespe um. Besonders bei uns in der Region. Im Kanton Bern hat es im letzten Jahr auf 100'000 Haushalte über 120 Schäden gegeben von den Wespe. Vor 5 Jahren waren es noch weniger als ein Viertel davon. Im Seeland sind die Zahlen besonders hoch, wie auch die Schädlingsbekämpfer merken. Sie haben nämlich mehr Bütze, erklärte Beat Dörrig, Schädlingsbekämpfer bei Antisimex AG in Lies. Anrufen die Kundinnen und Kunden wahrscheinlich aus Angst.
2: Weil man natürlich auch viel über das redet wegen Allergien. Viele sagen, oh, ich will da nichts machen, weil ich will nicht gestochen werden, vielleicht bin ich allergisch.
1: Dann kommt der Schädlingsbekämpfer und zerstört Nest. Pro Tag hat er diesen Sommer zwischen 7 und 10 Aufträge. Das sind mehr als die vorderen Jahre. Grund dafür sind auch Temperaturen.
2: Dass wir halt einfach immer mildere Winter haben. Durch das überleben mehr neue Königinnen in den Nestern. Durch das können die sich früher entwickeln.
1: Und dann gibt es auch mehr Nester, so der Beat Dörrig. Auffällig war auch, dass es in der Stadt mehr Wespen hat als auf dem Land.
2: Also ich bin im Seeland, also auch Städte unterwegs. Dort merkt man einen grossen Anstieg, weil die Leute halt einfach mehr auf dem Balkon draussen sitzen etc., wo sich stören. Aber auf einem Land, jetzt zum Beispiel Berner Oberland oder im Emmental, ja, wie kann man das sagen, da sagt halt der Bauer gerne, ja, das mache ich selber.
1: Oder es störe sie gar nicht, so der Beat Dörrig. Im ganzen Kanton haben sie im Berner Jura am allermeisten von den Viechern der Summe. Dort hat sich die Zahl in den letzten 5 Jahren sogar verachtfacht.
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0: 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Die wichtigsten Storys von heute. Das solltet ihr die nächsten Tage und vor allem am 1. August bei unserer Region nicht hören. Man darf nämlich kein Feuerwerk ablassen, weil es so trocken ist. Für den einen oder anderen war das traurig. Die haben aber nichts dagegen, wie Romy vorher aus der Redaktion berichtet.
1: Das Kleppen der Raketen ist ein riesiger Stress für die Tiere. Einerseits, weil es laut ist in den Ohren, aber auch, weil sie jedes Mal verklüpfen. Und darum haben sie sicher Freude, dass es das Mal nicht so laut ist, wie Tamara Jung, Geschäftsleiterin vom Tierheim Orpung, sagt. Der Stress hat nämlich starke Auswirkungen.
2: Man hat zum Beispiel viele Rehe hier, sieht man gut, die aufgeschreckt werden. Die können panisch einfach irgendjemand hersäckeln, wo sie vielleicht rechnen von einem Soto-Säckeln oder etwas. Wir haben es bei den Nutztieren, wir haben es bei den Heimtieren. Normalerweise haben wir immer über den 1. August, wo abgefahren sind. Für viele Tiere endet eigentlich das Geklepfen tödlich.
1: Weil sie eben diesen Stress haben, so Tamara Jung. Das haben die Mitarbeiterinnen und Mitarbeiter im Tierheim auch mehr Bütz, weil sie zum Beispiel den Leuten noch Ratschläge geben.
2: Wie man es könnte machen, gerade für die Heimtiere, wie man es ein bisschen denen angenehmer gestalten, sofern man das irgendwie ein bisschen kann.
1: Jetzt ist es für sie also ohne Entlastung, dass das Heuer wegfällt.
2: Und wir haben natürlich selber auch sehr viele Tiere hier und auch solche, die sehr Angst haben, die wirklich Panik haben. Und da sind wir natürlich super froh, wenn das ein bisschen weniger ist, weil wir sind zwar hier schön auf dem Land, aber es ist wirklich immer sehr laut, nicht nur am 1. August.
1: Sondern auch am Silvester, so Tamara Jung weiters. Das Tierheim ist dafür, dass man die Feuerwerke generell abschafft oder zumindest reguliert. Im November stimmt das Schweizer Stimmvolk über die Feuerwerksinitiative ab, die genau so eine Regulierung fordert.
0: Schiffe, die bei den Seen auf dem Trockenen statt im Wasser sind, sieht man wegen der aktuellen Trockenheit immer wie mehr. So auch im Bodensee. Wie die Situation wegen der Trockenheit und der Hitze im Seeland aussieht, weiss Laura Haller aus der Redaktion.
3: Wegen der Hitze und der Trockenheit hat es einfach zu wenig Wasser und der Wasserspiegel geht gäng wie mehr zurück. Auch im Seeland haben die Gewässer weniger Wasser als sonst, so der Tobias Anliker vom Amt für Wasser und Abfall vom Kanton Bern.
4: Aufgrund von meiner persönlichen Beobachtung bei meiner Arbeit, dass man das Jahr in vielen Gewässern, also etwa die Hälfte der Wasserführung hat, wo sie sonst im Wasserabfluss haben. Von dem her ja, auch die Bäche haben weniger Wasser. Ein Aare führt etwa so viel Wasser wie sonst auch. Ein Emme fällt bei so einer Wetterlage klassischerweise an gewissen Stellen trocken, leider.
3: So schlimm wie die Situation am Bodensee oder am Lac de Prenet im Kanton Neuenburg, wo fast nichts mehr vom See vorhanden ist, ist es beim Bieler See aber nicht.
4: Der Bielersee, der ist ja reguliert. Von der Oberlandsee, vom Thunersee her, bis eben auf Würikanal und Aare weiter nach Solothurn reguliert. Meines Wissens ist der Bielerseestand das Jahr noch bewusst hochgehalten. Vom Abfluss her normal für diese Zeit.
3: So der Tobias Anliker weiters. Weil es so wenig Wasser hat und die Wassertemperaturen sehr hoch sind, sind die Fische und Pflanzen in den Seen zum Teil gestresst. Das kann im schlimmsten Fall zu Fischsterben führen. Auch für uns Menschen kann die Trockenheit in den Gewässern Auswirkungen haben.
4: Die möchten Wasser draus nehmen, für ihre Kulturen zu bewässern, kommen dann Anschlag, weil sie nicht mehr so viel Wasser rausnehmen können, zusätzlich zu den fehlenden Niederschlägen. Und natürlich kann es Trinkwasserversorgungen geben, die an Anschlag kommen, weil ihre Wasserressourcen weniger Wasser bringen, als insbesondere in so einer Trocken- und Hitzezeit die Bevölkerung braucht. Und dann durch das ein Engpass könnte entstehen.
3: Die nächste Hitzewelle ist schon in Anmarsch, was die Situation nicht besser macht. Weil man den Regen leider nicht herzaubern kann, müssen wir so gut wie möglich das Wasser zurückhalten und speichern, was möglich ist.
0: Das Geräusch kennt ihr sicher auch.

0: so nervig, wenn ihm ein Wespe um den Kopf surrt. Der Sommer hat sogar besonders viel von diesen Tieren bei unserer Region. Warum das so ist, im Beitrag von Romy Fuhrer aus der Redaktion.
1: Ein Bericht von Mobiliarversicherung zeigt, es hat gäng mehr Wespe um. Besonders bei unserer Region. Im Kanton Bern hat es im letzten Jahr auf 100'000 Haushalte über 120 Schäden gegeben von den Wespe. Vor 5 Jahren waren es noch weniger als ein Viertel davon gewesen. Im Seeland sind die Zahlen besonders hoch, wie auch die Schädlingsbekämpfer merken. Sie haben nämlich mehr Bütze, erklärte Beat Dörrig, Schädlingsbekämpfer bei Antisimex AG zu Lies. Anrufen die Kundinnen und Kunden wahrscheinlich aus Angst.
2: Weil man natürlich auch viel über das redet wegen Allergien. Viele sagen, oh, ich will da nichts machen, weil ich will nicht gestochen werden, vielleicht bin ich allergisch.
1: Dann kommt der Schädlingsbekämpfer und zerstört das Nest. Pro Tag hat er diesen Sommer zwischen 7 und 10 Aufträge. Das sind mehr als die vorderen Jahre. Grund dafür sind auch Temperaturen.
2: Dass wir halt einfach immer mildere Winter haben. Durch das überleben mehr neue Königinnen in den Nestern. Durch das können die sich früher entwickeln.
1: Und dann gibt es auch mehr Nester, so der Beat Dörrig. Auffällig war auch, dass es in der Stadt mehr Wespen hat als auf dem Land.
2: Also ich bin Seeland, also auch Städte unterwegs. Dort merkt man einen grossen Anstieg, weil die Leute halt einfach mehr auf dem Balkon draussen sitzen etc., wo sich stören. Aber auf einem Land, jetzt zum Beispiel Berner Oberland oder im Emmental, ja, wie kann man sagen, da sagt halt der Bauer gerne, ja, das mache ich selber.
1: Oder es störe ich sie gar nicht, so der Beat Dörrig. Im ganzen Kanton haben sie im Berner Jura am allermeisten von den Viechern der Summe. Dort hat sich die Zahl in den letzten 5 Jahren sogar verachtfacht.
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0: 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Die wichtigsten Storys von heute. Das solltet ihr die nächsten Tage und vor allem am 1. August bei unserer Region nicht hören. Man darf nämlich kein Feuerwerk ablassen, weil es so trocken ist. Für den einen oder anderen mal das traurig sein. Die haben aber nichts dagegen, wie Romy vorher aus der Redaktion berichtet.
1: Das Klepfen der Ragetli ist ein riesen Stress für Tiere. Einerseits, weil es laut ist in den Ohren, aber auch, weil sie jedes Mal verklüpfen. Und darum haben sie sicher Freude, dass es das Mal nicht so laut ist, wie Tamara Jung, Geschäftsleiterin vom Tierheim Orpung, sagt. Der Stress hat nämlich starke Auswirkungen.
2: Man hat zum Beispiel viele Rehe hier, sieht man gut, die aufgeschreckt werden. Die können panisch einfach irgendwo hersäckeln, wo sie vielleicht rechnen von einem Autosäckeln oder etwas. Wir haben es bei den Nutztieren, wir haben es bei den Heimtieren. Normalerweise haben wir immer Hunde über den 1. August, die abgefahren sind. Für viele Tiere endet eigentlich das Geklepfen tödlich.
1: Weil sie eben diesen Stress haben, so Tamara Jung. Das haben die Mitarbeiterinnen und Mitarbeiter im Tierheim Alben auch mehr Bütz, weil sie zum Beispiel den Leuten noch Ratschläge geben.
2: Wie man es könnte machen, gerade für die Heimtiere, wie man es denen angenehmer gestalten, sofern man das irgendwie ein bisschen kann.
1: Jetzt ist es für sie also ohne Entlastung, dass das Heuer wegfällt.
2: Und wir haben natürlich selber auch sehr viele Tiere hier und auch solche, die sehr Angst haben, die wirklich Panik haben. Und da sind wir natürlich super froh, wenn das ein bisschen weniger ist, weil wir sind zwar hier schön auf dem Land, aber es ist wirklich immer sehr laut, nicht nur am 1. August.
1: Sondern auch am Silvester, so Tamara Jung weiters. Das Tierheim ist dafür, dass man die Feuerwerk generell abschafft oder zumindest regulieren. Im November stimmt das Schweizer Stimmvolk über die Feuerwerksinitiative ab, die genau so eine Regulierung fordert.
0: Schiffe, die bei den See auf dem Trockenen statt im Wasser sind, sieht man wegen der aktuellen Trockenheit immer wie mehr. So auch im Bodensee. Wie die Situation wegen der Trockenheit und der Hitze im Seeland aussieht, weiss Laura Haller aus der Redaktion.
3: Wegen der Hitze und der Trockenheit hat es einfach zu wenig Wasser und der Wasserspiegel geht gäng wie mehr zurück. Auch im Seeland haben die Gewässer weniger Wasser als sonst, so der Tobias Anliker vom Amt für Wasser und Abfall vom Kanton Bern.
4: Aufgrund von meiner persönlichen Beobachtung bei meiner Arbeit, dass man das Jahr bei vielen Gewässern, also etwa die Hälfte der Wasserführung hat, wo sie sonst im Wasserabfluss haben. Von dem her, ja, auch die Bäche haben weniger Wasser. Ein Aare führt etwa so viel Wasser wie sonst auch. Ein Emme fällt bei so einer Wetterlage klassischerweise an gewissen Stellen trocken, leider.
3: So schlimm wie die Situation am Bodensee oder am Lac de Prenet im Kanton Neuenburg, wo fast nichts mehr vom See vorhanden ist, ist es beim Bieler See aber nicht.
4: Der Bielersee, der ist ja reguliert. Von der Oberlandsee, vom Thunersee her, bis eben der Bürgerkanal und da weiter nach Solothurn reguliert. Meines Wissens ist der Bielersee-Stand das Jahr noch bewusst hochgehalten. Vom Abfluss her normal für diese Zeit.
3: So der Tobias Anliker weiters. Weil es so wenig Wasser hat und die Wassertemperaturen sehr hoch sind, sind die Fische und Pflanzen in den Seen zum Teil gestresst. Das kann im schlimmsten Fall zu Fischsterben führen. Auch für uns Menschen kann die Trockenheit in den Gewässern Auswirkungen haben.
4: Die möchten Wasser draus nehmen, für ihre Kulturen zu bewässern, kommen dann Anschlag, weil sie nicht mehr so viel Wasser rausnehmen können, oder zusätzlich zu den fehlenden Niederschlägen. Und natürlich kann es Trinkwasserversorgungen geben, die an Anschlag kommen, weil ihre Wasserressourcen weniger Wasser bringen, als insbesondere in so einer Trocken- und Hitzezeit die Bevölkerung braucht. Und dann durch das ein Engpass könnte entstehen.
3: Die nächste Hitzewelle ist schon in Anmarsch, was die Situation nicht besser macht. Weil man den Regen leider nicht herzaubern kann, müssen wir so gut wie möglich das Wasser zurückhalten und speichern, was möglich ist.
0: Das Geräusch kennt ihr sicher.

0: so nervig, wie ihm ein Wespe um den Kopf surrt. Diesen Sommer hat sogar besonders viel von diesen Tieren bei uns in der Region. Warum das so ist, im Beitrag von Romy Fuhrer aus der Redaktion.
1: Ein Bericht von Mobiliarversicherung zeigt, es hat gäng mehr Wespe um. Besonders bei uns in der Region. Im Kanton Bern hat es im letzten Jahr auf 100'000 Haushalte über 120 Schäden gegeben von den Wespe. Vor 5 Jahren waren es noch weniger als ein Viertel davon. Im Seeland sind die Zahlen besonders hoch, wie auch die Schädlingsbekämpfer merken. Sie haben nämlich mehr Bütze, erklärte Beat Dörrig, Schädlingsbekämpfer bei Antisimex AG zu Lies. Anrufen die Kundinnen und Kunden wahrscheinlich aus Angst.
2: Weil man natürlich auch viel über das redet wegen Allergien. Viele sagen, oh, ich will da nichts machen, weil ich will nicht gestochen werden, vielleicht bin ich allergisch.
1: Dann kommt der Schädlingsbekämpfer und zerstört Nest. Pro Tag hat er diesen Sommer zwischen 7 und 10 Aufträge. Das sind mehr als die vorderen Jahre. Grund dafür sind auch Temperaturen.
2: Dass wir halt einfach immer mildere Winter haben. Durch das überleben mehr neue Königinnen in den Nestern. Durch das können die sich früher entwickeln.
1: Und dann gibt es auch mehr Nester, so der Beat Dörrig. Auffällig war auch, dass es in der Stadt mehr Wespen hat als auf dem Land.
2: Also ich bin Seeland, also auch Städte unterwegs. Dort merkt man einen grossen Anstieg, weil die Leute halt einfach mehr auf dem Balkon draussen sitzen etc., die sich stören. Aber auf einem Land, jetzt zum Beispiel Berner Oberland oder im Emmental, ja, wie kann man das sagen, da sagt halt der Bauer gern, ja, das mache ich selber.
1: Oder es störe ich sie gar nicht, so der Beat Dörrig. Im ganzen Kanton haben sie im Berner Jura am allermeisten von den Viechern der Summe. Dort hat sich die Zahl in den letzten 5 Jahren sogar verachtfacht.
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